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1: Fische.
2: Falls Sie über Fachwissen in einem bestimmten Bereich verfügen, erwägen Sie, ein Mentor für andere zu sein und Ihre Erfahrungen weiterzugeben.
1: Widder.
2: Viele Menschen könnten heute eher gereizt auf Sie reagieren. Gehen Sie mit Kritik also eher sparsam um.
1: Stier.
2: Kommende Tage bringen Zeit für Ordnung und Organisation. Nehmen Sie sich die Zeit, um neue Strukturen aufzubauen und neue Absichten zu verfolgen.
1: Zwillinge.
2: Ihr Durchhaltevermögen wird belohnt. Halten Sie an Ihren Zielen fest.
1: Krebs.
2: Ihre beruflichen Bemühungen werden belohnt. Halten Sie an Ihren Zielen fest und arbeiten Sie hart. Erfolg ist in Reichweite.
1: Löwe.
2: Analysieren Sie subtile Hinweise in Ihren zwischenmenschlichen Dynamiken. Ihre praktischen Ratschläge könnten anderen helfen.
1: Jungfrau.
2: Wenn Sie Konflikte mit Freunden haben, ist heute ein guter Tag, um sie zu lösen und alte Wunden zu heilen.
1: Waage.
2: Der Erfolg liegt im Engagement für Ihre Ziele. Halten Sie an Ihrer Leidenschaft fest und Sie werden beruflich vorankommen.
1: Skorpion.
2: Ihre soziale Ader kommt zum Vorschein. Nutzen Sie die Gelegenheit, um neue Kontakte zu knüpfen.
1: Schütze.
2: Nehmen Sie sich heute Zeit für Entspannung und Selbstpflege, um Stress abzubauen und innere Ruhe zu finden.
1: Steinbock.
2: Drücken Sie heute Ihre Dankbarkeit aus und konzentrieren Sie sich auf die positiven Aspekte in Ihrem Leben.
1: Wassermann.
2: Alte Wunden heilen heute besonders gut. Vergeben und vergessen Sie, vor allem wenn es um alte Freunde geht.
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0: Die aktuellen Temperaturen haben wir nachgemessen und die liegen derzeit in Niederrad bei sage und schreibe 11 Grad.
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0: Das Wetter bei uns in Frankfurt und im Rhein-Main-Gebiet. Heute gibt es immer wieder mal so ein bisschen Nieselregen. Temperaturen 18 Grad maximal, bisschen frischer als gestern. Aber das Ganze ist nur so, sagen wir mal, bis zum späten Nachmittag. Ab heute früher Abend, da wird es dann wieder etwas trockener und auch sonniger werden.
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0: Auf den Straßen ist es momentan frei, da kommt er gut durch. Wir wünschen euch eine angenehme Fahrt. Kommt gut ans Ziel.
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0: Blitzer, die gibt's natürlich mal wieder. Unter anderem in der Obermainanlage in der 30er-Zone. Auch in der Königsteiner Straße in der 30er-Zone steht einer. Und im Trierischen Hof haben wir in der 40er-Zone auch noch einen Blitzer stehen. Fuß vom Gas und wenn ihr noch was entdeckt, meldet uns wie immer an die 069 669 669 669. Gute Fahrt.
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3: Kurz nach sechs. Guten Morgen. Wir starten gemeinsam rein in den Mittwoch und zwar jetzt direkt mit einer Frau. Ja, einige von euch wissen das schon. In die war ich früher mal ordentlich verschossen als Teenie. Ja, ging so weit, dass ich versucht habe, über irgendwelche Internetforen irgendwie Kontakt mit ihr aufzunehmen. Das war auch ein bisschen, ja, wie soll ich sagen, freaky, nerdig, keine Ahnung. Die Rede ist von Britney Spears. Baby One More Time gibt's jetzt auf die Ohren. Und ihr könnt ruhig mal eine WhatsApp reinschicken, in wen ihr damals verschossen wart. Vielleicht habt ihr ja auch irgendeinen Blödsinn gemacht.
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0: Robbie Neville, C'est la vie. Das ist der Sound von Radio Frankfurt. Wir spielen euch die besten Hits aller Zeiten. Schönen guten Morgen.
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2: Unsere Zahl des Tages ist heute die 8659. Denn in Deutschland gibt es 8659 handwerklich arbeitende Bäckereibetriebe. Das meldet der Zentralverband des Deutschen Bäckerhandwerks. Das sind 2,8% weniger Betriebe als im Vorjahr. Der Strukturwandel der Branche setzt sich damit fort, wenn auch etwas langsamer als in den Vorjahren, heißt es. In Deutschland kann man morgens bei 8659 handwerklich arbeitenden Bäckereibetrieben seine Brötchen kaufen. Das ist unsere Zahl des Tages.
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0: Guten Morgen, ihr hört Radio Frankfurt mit den besten Hits aller Zeiten. Danke euch fürs Einschalten. Ja, da gab's im Frankfurter Nordend einfach mal ordentlich Miete zurück. Darüber spricht Frankfurt heute Morgen, weil die Kosten für eine Studenten-WG die Vergleichsmiete um bis zu 103% überstiegen haben, hat sich die Stadt Frankfurt eingeschalten und die Eigentümer müssen jetzt ordentlich blechen. Wegen der deutlich überhöhten Miete bekommen die Studenten dieser WG den Differenzbetrag für fast 4 Jahre zurück. Und das sind, haltet euch irgendwo fest, 26.700 Euro. Ja, die Stadt wurde da sehr deutlich und sagte, das ist eine klare Mietpreisüberhöhung, vor allem im ohnehin stark angespannten Wohnungssegment für Studierende. 26.700 Euro gibt's für diese Studenten-WG im Nordend zurück. Ja, ich würde sagen, da kann erstmal so eine kleine WG-Party geplant werden, oder?
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1: Mit Klaus Bente, guten Morgen. Der Frankfurter Wohnungsbau verzeichnete im vergangenen Jahr einen deutlichen Anstieg bei den Genehmigungen. So wurden 3.180 Wohnungen in Frankfurt genehmigt. Das ist ein Plus von 40% gegenüber dem Vorjahr, teilt die Stadt mit. Mit insgesamt 3.772 fertiggestellten Wohnungen erreichte Frankfurt im vergangenen Jahr nahezu exakt den Durchschnitt der vergangenen 10 Jahre. Gegenüber dem Vorjahr entspricht dies jedoch einem Rückgang von 11%. 14. Abend des Sports gestern im Landtag in Wiesbaden. Ministerpräsident Boris Rhein sagte, Hessen ist Sportland. Etwa 2,3 Millionen Menschen engagieren sich in mehr als 7.300 Vereinen, so viel wie nie. Mit unserem Sporthaushalt und den zusätzlichen Mitteln aus dem Sondervermögen steht so viel Geld wie nie für das Sportland Hessen zur Verfügung, so Rhein. Energiewende auch im Frankfurter Schulbereich. Auf den Dächern der Marie-Curie-Schule, der Grundschule Kalbach und der Carlo-Mierendorf-Schule wurden neue Photovoltaikanlagen in Betrieb genommen. So wird zusätzliche Energie gewonnen und die Schulen werden nachhaltiger versorgt. Alle drei Anlagen wurden von der AHS Solar errichtet und werden von der Mainova betrieben.
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2: Der Blick aufs Wetter, der zeigt uns heute einen etwas gemischten Tag in Frankfurt und im Rhein-Main-Gebiet. Temperaturen gibt es bis zu 18 Grad maximal. Sonne und Wolken wechseln sich gerne mal ab. Aber heute Morgen und auch am Nachmittag gibt es teilweise noch immer den ein oder anderen Niesel. Erst gegen Abend hin wird es ein bisschen entspannter werden und dann kommt auch wieder etwas häufiger die Sonne raus.
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2: Auf den Straßen ist es momentan frei, da kommt er gut durch. Wir wünschen euch eine angenehme Fahrt. Kommt gut ans Ziel.
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2: Blitzer haben wir natürlich, wenn ihr unterwegs seid. Babenhäuser Landstraße in der 50er-Zone, auf der Langenstraße in der 40er-Zone und aber auch in der Königsteiner Straße in der 30er-Zone. Da wird heute Morgen geblitzt. Und wenn ihr noch was entdeckt, dann einfach an uns schicken, an die 069 669 669 669.
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4: Danke euch fürs Einschalten. Wunderschönen guten Morgen. Gleich starten wir in den Tag mit guten Nachrichten, denn wie gewohnt gibt's gleich die Good News auf die Ohren. Und heute Morgen gute Nachrichten für alle Döner-Fans unter euch. Lustigerweise habe ich gestern erst noch zu meinem Sohn gesagt, ich hätte mal wieder Lust auf einen Döner. Und heute Morgen diese Nachricht. An welchem besonderen Ort ihr nämlich in Zukunft auch Döner genießen könnt. Das erfahrt ihr in 5 Minuten in den Good News.
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0: genießen. Eurowings verkauft Döner jetzt tatsächlich im Bordbistro. Heißt zwar nicht Döner, sondern Fladenbrot-Döner-Style, kommt aber fast hin. Also Fladenbrot mit Hähnchen-Kebabfleisch, Krautsalat, Gurke, Tomaten, Hirtenkäse. Nur eine Sache fehlt ganz bewusst und ich glaube, das wird alle, die keinen Döner im Flugzeug essen, sehr freuen. Nämlich der Knoblauch. Der ist nicht dabei und Zwiebeln auch nicht. Also Döner auf dem Weg in den Urlaub. Gab es 2020 schon mal bei Eurowings, kommt jetzt zurück. Übrigens nicht nur bei Eurowings, auch Corendon bietet auf Flügen zwischen Deutschland und der Türkei Döner an. Muss natürlich bei beiden Airlines gezahlt werden, versteht sich von selbst. Aber was waren das für Zeiten damals, oder? Als was zu essen oder zumindest was zu trinken auf dem Weg in den Urlaub noch kostenlos waren. Da war das Fliegen ein Erlebnis, oder? Erinnert ihr euch?
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0: Angenehmes Wachwerden mit Belinda Carlisle bei Radio Frankfurt. Die besten Hits aller Zeiten für euch. Guten Morgen. Weiß gar nicht, wie ich das sagen soll, aber ja, irgendwie sind die Menschen in Rhein-Main gar nicht so zufrieden. Der SKL Glücksatlas ist raus, heißt, die Lebenszufriedenheit in den 40 größten Städten Deutschlands wurde untersucht und ich traue mich es gar nicht zu sagen, aber Frankfurt und Wiesbaden sind nur auf den Plätzen 38 und 39 von 40 gelandet. Nur die Menschen in Rostock sind noch unglücklicher. Übrigens, auf Platz 1 der glücklichsten Städte Deutschlands ist Erfurt gelandet. Glückwünsche dahin. So, was machen wir denn jetzt? Wir drehen einfach die Tabelle, würde ich sagen, oder? Das würde schon mal helfen, oder? Wir sprechen mal mehr über die kleinen Dinge, die uns glücklich machen. Zum Beispiel, dass heute Morgen noch Milch für einen Kaffee im Kühlschrank war. Das war schön. Oder, dass wir heute Morgen überhaupt aufgewacht sind. Oder, ja, sagt mal, was hat euch denn heute schon glücklich gemacht? Gerne mal eine WhatsApp ins Studio. Ich glaube, wir finden da schon ein paar Sachen, oder? 069 und dreimal die 669. Und dann kriegen wir das fürs nächste Ranking hin.
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0: Die aktuelle Radio Frankfurt Temperatur haben wir nachgemessen am Frankfurter Flughafen. Da sind wir bei sage und schreibe 11 Grad momentan.
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2: Ich bin Babette Büchner. In der Nacht haben sich die USA und der Iran erneut gegenseitig angegriffen. Das US-Militär sprach von Selbstverteidigung wegen des Abschusses eines amerikanischen Kampfhubschraubers. Irans Militär sprach dagegen von einem fadenscheinigen Vorwand. Inzwischen hat das US-Militär seine Angriffe beendet. Offiziell gilt im Irankrieg seit 2 Monaten eine Waffenruhe. Wird es ein Sommer der Reformen? Die Bundesregierung hat sich einiges vorgenommen. Zur Vorbereitung treffen sich die Spitzen der Regierungskoalition heute mit Vertretern der Gewerkschaften und Arbeitgeber.
3: Die Zeit drängt. Bis zur Sommerpause will die Bundesregierung liefern und ein Reformpaket schnüren. Stand jetzt ist eine Einigung aber noch meilenweit entfernt. Stichwort flexiblere Arbeitszeiten etwa. Unterschiedlicher Meinung sind Schwarz-Rot auch beim Thema Steuern. Die SPD will die Erbschaftssteuer reformieren, die Union lehnt das kategorisch ab. Die Bundesregierung hofft, dass Wirtschaftsverbände und Gewerkschaften heute Abend mit gemeinsamen Vorschlägen in die Reformdebatte einsteigen. Ausgang der Gespräche völlig offen. David Riemer, Nachrichtenredaktion.
2: Selten stand eine Gesundheitsministerkonferenz von Bund und Ländern so unter Beschuss wie die heute in Hannover. Bundesweit protestieren Lobbygruppen und Gewerkschaften gegen die geplanten Sparmaßnahmen im Gesundheitssystem.
4: Arztpraxen, Krankenhäuser und die Pharmaindustrie, bei ihnen soll der Rotstift massiv angesetzt werden. Mehr als 16 Milliarden Euro sollen kommendes Jahr durch die Gesundheitsreform eingespart werden, damit rote Zahlen im Gesundheitssystem und höhere Beiträge für die Versicherten verhindert werden. Die Gewerkschaften warnen dagegen vor Krankenhausschließungen, wenn die Kliniken mit weniger Geld auskommen sollen, und der Verband der Hausärzte vor spürbaren Folgen für die Versorgung der Kranken. Einige wollen deshalb aus Protest zum Beispiel auch Plätze im Wartezimmer sperren. Thomas Thonfeld, Nachrichtenredaktion.
2: Die ohnehin schon angespannte Atmosphäre in Großbritannien ist durch eine Bluttat weiter angeheizt worden. Nachdem ein Mann bei einem Messeangriff schwer verletzt worden war, kam es in der nordirischen Hauptstadt Belfast zu gewaltsamen Protesten. Mehrere Fahrzeuge wurden in Brand gesetzt. Der mutmaßliche Täter stammt aus dem Sudan. Mehrere hundert Menschen versammelten sich Berichten zufolge in der Stadt, um gegen Einwanderung zu demonstrieren.
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0: Richtig gemischter Tag beim Wetter heute. Es gibt Temperaturen bis zu 18 Grad maximal. Da gibt es dann auch im Laufe des Tages immer wieder mal etwas Nieselregen. Sowohl heute Morgen als auch am Mittag und auch am Nachmittag. Trotzdem auch immer wieder etwas Sonnenschein. Und der Abend, der wird dann ein bisschen entspannter, weil da verzieht sich der Regen größtenteils.
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0: Hier ist eure Radio Frankfurt Verkehrsredaktion. Guten Morgen und Vorsicht auf der A3 Köln Richtung Frankfurt zwischen Dietz und Limburg. Da liegen Reifenteile auf der Fahrbahn. Außerdem A3 Würzburg Richtung Frankfurt zwischen Seligenstadt und Hanau haben wir 3 Kilometer stockenden Verkehr wegen einer Baustelle auf dem rechten Fahrstreifen. Ansonsten wünschen wir euch weiterhin eine gute und sichere Fahrt.
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0: Blitzer, die gibt's natürlich mal wieder. Unter anderem in der Obermainanlage in der 30er-Zone. Auch in der Königsteiner Straße in der 30er-Zone steht einer. Und im Trierischen Hof haben wir in der 40er-Zone auch noch einen Blitzer stehen. Fuß vom Gas, und wenn ihr noch was entdeckt, meldet uns wie immer an die 069 669 669 669. Gute Fahrt.
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6: Morgen, schönen Start in den Mittwoch euch. Nur noch einmal schlafen, dann startet die Fußball-Weltmeisterschaft 2026. Und wir müssen gleich mal ganz dringend über einen Torhüter sprechen. Nicht aus der deutschen Nationalmannschaft, nein, erzähle ich euch gleich. Bei diesem Torhüter könnte es sein, wenn der nach der WM nach Hause kommt, dass der ordentlich Stress noch bekommt mit seiner Frau. So, er hat sie nicht beschissen. Nee, darum geht's nicht. Was passiert ist, darüber quatschen wir in 5 Minuten hier bei mir in der Show. Und ich bin sehr gespannt auf euer Urteil.
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0: fantastische Lady Gaga, Hold My Hand bei Radio Frankfurt. Das sind die besten Hits aller Zeiten für euch. Wunderschönen guten Morgen. Und jetzt bin ich sehr gespannt auf euer Urteil, denn darüber diskutiert das Internet gerade wie wild. Die Frage an euch ist, ist es in Ordnung für eine Fußball-Weltmeisterschaft, die Geburt seines ersten Kindes zu verpassen? Der Nationaltorhüter Südkoreas hat durch die Vorbereitung auf die WM, die ja morgen startet, die Geburt seines ersten Kindes verpasst. Er selbst sagte, oh, es tut mir leid, dass ich während der Geburt nicht bei meiner Frau sein konnte. Ich möchte von hier gute Ergebnisse mit nach Hause bringen. Als Geschenk. Was sagt denn ihr dazu? Michaela hat sich unter anderem reingemeldet in die Show.
1: Oha, die Geburt zu verpassen, ist echt wirklich schlimm. Also da fehlt ja irgendwie auch eine mega krasse Erfahrung.
0: Ja.
1: Aber eine WM zu verpassen ist irgendwie auch hart. Das wird ja der Lebenstraum gewesen sein, Fußball zu spielen, Torwart zu sein. Und man kann ja danach dann ganz schnell nach Hause und alles nachholen, auch wenn man das niemals wieder mitkriegen kann. Ist ja bestimmt eine Abstimmung mit seiner Frau gewesen. Ja, sehr schade, aber verstehen tue ich trotzdem irgendwie.
0: Okay, Michaela, danke dir. Man muss vielleicht noch dazu sagen, das ist nicht seine erste WM, ja, sondern seine vierte inzwischen, möglicherweise aber seine letzte. So, das sagt Nico dazu.
2: Hallo Marc, interessante Frage. Ich glaube, im ersten Augenblick hätte ich gesagt, meine Frau würde mich würgen, wenn ich zu einer WM fahren würde,
0: ja,
2: anstelle die Geburt meines Kindes mitzuerleben. Vielleicht ist das da aber auch so gewesen, dass die Frau ja gesagt hat, okay, ich persönlich, glaube ich, wäre auch hin und her gerissen. Ich könnte es, glaube ich, mit meinem Gewissen nicht vereinbaren, weil ich mir denken würde, dass meine Frau im Inneren stinksauer auf mich ist. Andererseits, gut, er wird sich vielleicht sagen, gut, ich kriege noch ein zweites. Dann kann ich alles wieder gut machen. Da stecken wir ja so nicht drin, ne? Ja. Aber ich bin froh, dass ich bei der Geburt meiner Kinder dabei war und ja, ich glaube, sowas steht man besser zu zweit durch als Paar, als dann nur einer.
0: Nico, danke dir auch für deine Meinung. Sowas sagt der Rest von euch. Der Nationaltorhüter Südkoreas hat jetzt durch die WM, die morgen startet, die Geburt seines ersten Kindes verpasst. Eure Meinung? Gerne via WhatsApp 069 und dreimal die 669. Hier ist Radio Frankfurt mit den besten Hits aller Zeiten. Guten Morgen euch.

0: Auch wenn sich's draußen nicht so anfühlt, klingt hier zumindest ein bisschen nach Sommer. Blondie, The Tide is High bei Radio Frankfurt. Die besten Hits aller Zeiten für euch. Schönen guten Morgen. Und darüber diskutiert Rhein-Main heute Morgen. Es wird heute eine Sondersitzung der Fluglärmkommission geben. Da wird heute ein neues Flugroutenkonzept diskutiert. Hintergrund ist, dass der Frankfurter Flughafen wächst und damit eben auch der Fluglärm. Außerdem fliegen, obwohl das mal anders gedacht war, immer mehr Maschinen über den Taunus. Und heute wird eben diskutiert, wie das jetzt weitergehen soll in der Zukunft. Unter anderem gibt es die Forderung, dass die Flugzeuge wieder die Kurve Richtung Süden nehmen, um die Gemeinden im Taunus zu schützen. Also, da schauen wir ganz genau hin und halten euch in den nächsten Tagen natürlich auf dem Laufenden.
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1: Mit Klaus Bente, guten Morgen. Der Frankfurter Wohnungsbau verzeichnete im vergangenen Jahr einen deutlichen Anstieg bei den Genehmigungen. So wurden 3.180 Wohnungen in Frankfurt genehmigt. Das ist ein Plus von 40% gegenüber dem Vorjahr, teilt die Stadt mit. Mit insgesamt 3.772 fertiggestellten Wohnungen erreichte Frankfurt im vergangenen Jahr nahezu exakt den Durchschnitt der vergangenen 10 Jahre. Gegenüber dem Vorjahr entspricht dies jedoch einem Rückgang von 11%. 14. Abend des Sports gestern im Landtag in Wiesbaden. Ministerpräsident Boris Rhein sagte, Hessen ist Sportland, etwa 2,3 Millionen Menschen engagieren sich in mehr als 7.300 Vereinen, so viel wie nie. Mit unserem Sporthaushalt und den zusätzlichen Mitteln aus dem Sondervermögen steht so viel Geld wie nie für das Sportland Hessen zur Verfügung, so Rhein. Energiewende auch im Frankfurter Schulbereich. Auf den Dächern der Marie-Curie-Schule, der Grundschule Kalbach und der Carlo-Mierendorf-Schule wurden neue Photovoltaikanlagen in Betrieb genommen. So wird zusätzliche Energie gewonnen und die Schulen werden nachhaltiger versorgt. Alle 3 Anlagen wurden von der AHS Solar errichtet und werden von der Mainova betrieben.
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2: Der Blick aufs Wetter, der zeigt uns heute einen etwas gemischten Tag in Frankfurt und im Rhein-Main-Gebiet. Temperaturen gibt es bis zu 18 Grad maximal. Sonne und Wolken wechseln sich gerne mal ab. Aber heute Morgen und auch am Nachmittag gibt es teilweise noch immer den ein oder anderen Niesel. Erst gegen Abend hin wird es ein bisschen entspannter werden und dann kommt auch wieder etwas häufiger die Sonne raus.
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2: Hier ist eure Radio Frankfurt Verkehrsredaktion. Guten Morgen und Vorsicht auf der A3 Köln Richtung Frankfurt zwischen Dietz und Limburg. Da liegen Reifenteile auf der Fahrbahn. Außerdem A3 Würzburg Richtung Frankfurt zwischen Seligenstadt und Hanau haben wir 3 Kilometer stockenden Verkehr wegen einer Baustelle auf dem rechten Fahrstreifen. Ansonsten wünschen wir euch weiterhin eine gute und sichere Fahrt.
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2: Blitzer haben wir natürlich, wenn ihr unterwegs seid. Babenhäuser Landstraße in der 50er-Zone, auf der Langenstraße in der 40er-Zone und aber auch in der Königsteiner Straße in der 30er-Zone. Da wird heute Morgen geblitzt. Und wenn ihr noch was entdeckt, dann einfach an uns schicken, an die 069 669 669 669.
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4: Guten Morgen, schön, dass ihr dabei seid. So, kleiner Test jetzt. Wenn ich euch sage, denkt jetzt an einen Steven Spielberg-Film. Welcher ist der erste, der euch in den Kopf kommt? Ja, ich würde mal behaupten, die eine Hälfte hat jetzt an E.T. gedacht, oder? Und die andere Hälfte, vielleicht an Jurassic Park. So, korrigiert mich, wenn was anderes dabei war. Ab heute gibt's einen neuen Steven Spielberg-Streifen in den Kinos zu sehen. Welcher das ist, um was es da geht, sprechen wir in 5 Minuten drüber, hier bei mir in der Show.
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0: Robin Gibb bei Radio Frankfurt. Wunderschönen guten Morgen euch mit den besten Hits aller Zeiten. Und wir schauen jetzt gemeinsam ins Kino, denn ab sofort gibt's für euch jeden Mittwoch hier an dieser Stelle euer Film- und Serien-Update. Ab heute gibt's was Neues von Steven Spielberg in den Kinos in Rhein-Main zu sehen. Disclosure Day, der Tag der Wahrheit, so heißt der Film. Und Sebastian Will aus der Radio Frankfurt Kinoredaktion hat den neuen Spielberg-Streifen für euch schon unter die Lupe genommen.
1: Margaret präsentiert eigentlich im Fernsehen das Wetter. Aber als sie eines Tages live vor der Kamera steht, passiert etwas, das sich wie ein Lauffeuer auf der ganzen Welt verbreitet. Denn aus ihrem Mund kommen plötzlich ganz merkwürdige Laute.
2: Heute ist...
1: Die ganze Welt versucht zu verstehen, was da gerade passiert ist. Außer Daniel. Der hat jetzt endlich einen Beweis für etwas, das er schon lange vermutet. Nämlich, dass Regierungen Absichten

0: Sie verlangen nach der Wahrheit.
1: Der geniale Steven Spielberg, unglaubliche Hollywood-Stars und ein Filmteam, das schon Milliarden eingespielt hat, haben hier wirklich was Erstaunliches erschaffen.
2: Dankeschön, Sebastian. Also Disclosure Day, der Tag der Wahrheit, ab heute in den Kinos in Rhein-Main. Viel Spaß euch, falls ihr reinschaut.
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0: Temperaturcheck bei uns in der Region. Im Nordend haben wir derzeit 12 Grad gemessen.
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2: Ich bin David Büchner. Die Verhandlungen laufen und es gibt eine Waffenruhe. Trotzdem haben sich die USA und der Iran wieder gegenseitig angegriffen. Als Reaktion auf den Abschuss eines US-Militärhubschraubers bombardierte das US-Militär iranische Luftabwehranlagen, Bodenkontrollstationen und Radaranlagen. Teheran griff daraufhin laut iranischen Medien US-Stützpunkte in der Golfregion und in Jordanien an. Inzwischen hat das US-Militär seine Angriffe wieder beendet. Wird es ein Sommer der Reformen? Die Bundesregierung hat sich einiges vorgenommen. Zur Vorbereitung treffen sich die Spitzen der Regierungskoalition heute mit Vertretern der Gewerkschaften und Arbeitgeber.
3: Bis zur Sommerpause will die Bundesregierung liefern und ein Reformpaket schnüren. Stand jetzt ist eine Einigung aber noch meilenweit entfernt. Stichwort flexiblere Arbeitszeiten etwa. Unterschiedlicher Meinung sind Schwarz-Rot auch beim Thema Steuern. Die SPD will die Erbschaftssteuer reformieren, die Union lehnt das kategorisch ab. Die Bundesregierung hofft, dass Wirtschaftsverbände und Gewerkschaften heute Abend mit gemeinsamen Vorschlägen in die Reformdebatte einsteigen. Ausgang der Gespräche völlig offen. David Riemer, Nachrichtenredaktion.
2: In Deutschland könnte es Engpässe bei Blutkonserven geben, weil der Kreis der Blutspender schrumpft. Es gäbe immer mehr ältere Spender und weniger Junge, die nachkommen, heißt es vom Deutschen Roten Kreuz.
4: In der Generation der Babyboomer ist der Anteil der Menschen, die regelmäßig Blut spenden, besonders groß. Wegen individueller Vorerkrankungen scheiden viele Ältere aber aus dem Pool aus und Jüngere halten sich eher zurück. Deshalb wird der Kreis der Spender kleiner. Ein Problem vor allem bei saisonbedingten Engpässen. Im Sommer, in der Urlaubszeit, wird weniger Blut gespendet als sonst, ähnlich wie in der Grippesaison im Winter. Das DRK ruft deshalb dazu auf, zur Blutspende zu gehen. Auch Menschen in den 30ern und 40ern könnten noch damit anfangen, heißt es. Katrin Müller, Nachrichtenredaktion.
2: Kinder müssen morgen in Mexiko-Stadt nicht zur Schule. Auch an den Unis fällt der Unterricht aus. Die Regierung will bei der Eröffnung der Fußball-WM ein Verkehrschaos verhindern. Bundesbedienstete sollen deshalb ebenfalls nach Möglichkeit von zu Hause arbeiten. Und auch private Unternehmen wurden aufgefordert, das Homeoffice zu ermöglichen. Eröffnet wird die WM morgen um 11.30 Uhr Ortszeit, 19.30 Uhr bei uns, mit einer Feier im legendären Aztekenstadion.
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0: Das Wetter bei uns in Frankfurt und im Rhein-Main-Gebiet. Heute gibt es immer wieder mal so ein bisschen Nieselregen. Temperaturen 18 Grad maximal, bisschen frischer als gestern. Aber das Ganze ist nur so, sagen wir mal, bis zum späten Nachmittag. Ab heute früher Abend, da wird es dann wieder etwas trockener und auch sonniger werden.
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0: Die Radio Frankfurt Verkehrsredaktion hier. Einen wunderschönen guten Morgen, liebe Autofahrer. A3 Würzburg Richtung Frankfurt. Zwischen der Raststätte Weißkirchen und Obertshausen haben wir stockenden Verkehr, 2 Kilometer. Auf der A3 Frankfurt Richtung Köln zwischen Raunheim und dem Wiesbadener Kreuz, 2 Kilometer stockend. Und ansonsten wünschen wir euch weiterhin eine gute und auch sichere Fahrt.
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0: Blitzer, die haben wir. Und zwar wurde uns einer über WhatsApp gemeldet in der Burnitzstraße, Höhe Haus Nummer 9. Da wird aus einem blauen Kastenwagen rausgeknipst in Fahrtrichtung Südbahnhof. Dort sind 30 erlaubt, bitte Fuß vom Gas. Außerdem haben wir noch einen Blitzer stehen, wenn ihr in der Seilerstraße unterwegs seid, in der 40er-Zone da. Und ansonsten wünschen wir euch weiterhin eine gute Fahrt. Wenn ihr noch was entdeckt, einfach uns melden an die 069 669 669 669.
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6: Kurz nach 8. Guten Morgen. Es ist noch ein bisschen hin, noch über ein halbes Jahr, bis der nächste Bundespräsident oder vielleicht ja sogar die erste Bundespräsidentin Deutschlands gewählt wird. Gerade sehr im Gespräch für dieses Amt ist Harpe Kerkeling. Könnt ihr euch das vorstellen? Harpe Kerkeling als Bundespräsident der Bundesrepublik Deutschland. So wie es dazu kommt, dass das gerade so Gesprächsthema ist, darüber quatschen wir gleich in circa 5 Minuten bei mir in der Show.
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0: mit James Brown in diesen Mittwoch. Hier ist Radio Frankfurt mit den besten Hits aller Zeiten. Guten Morgen, schön, dass ihr mit dabei seid. Wird Horst Schlemmer der nächste Bundespräsident? Schätzelein. Also fast, wenn dann eher Habe Kerkeling in seiner Rolle als Horst Schlemmer. Ja, wäre schon hart. So, wie komme ich drauf? Ist zwar noch gut ein halbes Jahr hin bis zur Wahl des Bundespräsidenten oder zur Bundespräsidentin. Gibt aber gerade eine Online-Petition, die eben Habe Kerkeling als Nachfolger von Frank-Walter Steinmeier fordert. Kollegin Julia Wasserkopf ist bei mir. Was steckt denn dahinter?
1: Hintergrund sind unter anderem seine vielbeachteten öffentlichen Auftritte und Reden in den vergangenen Monaten. Ob daraus tatsächlich eine Kandidatur wird, ist aber noch völlig offen. Bisher gibt es keinen offiziellen Vorschlag einer Partei, aber die Debatte zeigt, dass längst über mögliche Nachfolger von Frank-Walter Steinmeier gesprochen wird.
0: Jetzt ist es aber so, dass wir da ja gar nichts mitzuentscheiden haben, ne?
1: Nein, der Bundespräsident wird nicht direkt vom Volk gewählt. Es entscheidet die Bundesversammlung. Die besteht aus allen Bundestagsabgeordneten und genauso vielen Vertretern der Bundesländer. Dazu gehören oft auch bekannte Persönlichkeiten aus Sport, Kultur oder Medien. Die nächste Bundesversammlung tritt Ende Januar 2027 zusammen und wählt dann das neue Staatsoberhaupt.
0: Dankeschön, Julia. Ja, wie seht ihr das denn? Könnt ihr euch Horst, könnt ihr euch Habe Kerkeling als Bundespräsident vorstellen? Schickt gerne mal eure WhatsApp ins Studio. 069 und dreimal die 669. 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

0: Guten Morgen, Radio Frankfurt hier mit den besten Hits aller Zeiten. Und ich merke schon heute Morgen, das sorgt auch bei euch für ordentlichen Gesprächsstoff. Jetzt kam raus, dass Südkoreas Nationaltorhüter die Geburt seines ersten Kindes wegen der Fußball-Weltmeisterschaft verpasst hat. Was sagten ihr dazu? Alexandra hat sich in die Show gemeldet.
1: Einen wunderschönen guten Morgen, Marc.
0: Morgen.
1: Ganz ehrlich, das ist für mich ein Scheidungsgrund. Der bräuchte auch nicht mehr wiederkommen. Das könnte sich jemand anders suchen. So, damit hast du meine Meinung zu dem Thema Südkoreas Torhüter verpasst. Aufgrund von WM die Geburt des eigenen Kindes.
0: Alexandra, danke dir. Ja, er selbst hat gesagt, es tut mir wirklich leid, dass ich während der Geburt nicht bei meiner Frau sein konnte. Ich möchte von hier, also von der WM, gute Ergebnisse mit nach Hause bringen als Geschenk. Aha, er hat wegen der WM die Geburt seines ersten Kindes verpasst. Was sagten ihr dazu? WhatsApp zu mir 069 und dreimal die 669.
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1: Mit Klaus Bente, guten Morgen. Der Frankfurter Wohnungsbau verzeichnete im vergangenen Jahr einen deutlichen Anstieg bei den Genehmigungen. So wurden 3.180 Wohnungen in Frankfurt genehmigt. Das ist ein Plus von 40% gegenüber dem Vorjahr, teilt die Stadt mit. Mit insgesamt 3.772 fertiggestellten Wohnungen erreichte Frankfurt im vergangenen Jahr nahezu exakt den Durchschnitt der vergangenen 10 Jahre. Gegenüber dem Vorjahr entspricht dies jedoch einem Rückgang von 11%. 14. Abend des Sports gestern im Landtag in Wiesbaden. Ministerpräsident Boris Rhein sagte, Hessen ist Sportland, etwa 2,3 Millionen Menschen engagieren sich in mehr als 7.300 Vereinen, so viel wie nie. Mit unserem Sporthaushalt und den zusätzlichen Mitteln aus dem Sondervermögen steht so viel Geld wie nie für das Sportland Hessen zur Verfügung, so Rhein. Energiewende auch im Frankfurter Schulbereich. Auf den Dächern der Marie-Curie-Schule, der Grundschule Kalbach und der Carlo-Mierendorf-Schule wurden neue Photovoltaikanlagen in Betrieb genommen. So wird zusätzliche Energie gewonnen und die Schulen werden nachhaltiger versorgt. Alle 3 Anlagen wurden von der AHS Solar errichtet und werden von der Mainova betrieben.
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2: Der Blick aufs Wetter, der zeigt uns heute einen etwas gemischten Tag in Frankfurt und im Rhein-Main-Gebiet. Temperaturen gibt es bis zu 18 Grad maximal. Sonne und Wolken wechseln sich gerne mal ab. Aber heute Morgen und auch am Nachmittag gibt es teilweise noch immer den ein oder anderen Niesel. Erst gegen Abend hin wird es ein bisschen entspannter werden und dann kommt auch wieder etwas häufiger die Sonne raus.
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2: Die Radio Frankfurt Verkehrsredaktion hier. Einen wunderschönen guten Morgen, liebe Autofahrer. A3 Würzburg Richtung Frankfurt. Zwischen der Raststätte Weißkirchen und Obertshausen haben wir stockenden Verkehr, 2 Kilometer. Auf der A3 Frankfurt Richtung Köln zwischen Raunheim und dem Wiesbadener Kreuz, 2 Kilometer stockend. Und ansonsten wünschen wir euch weiterhin eine gute und auch sichere Fahrt.
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2: Blitzer haben wir uns unter anderem in der Burnitzstraße, Höhehaus Nummer 9. Da wird aus einem blauen Kastenwagen rausgeknipst Richtung Südbahnhof. Dort sind 30 erlaubt. Außerdem steht ein Blitzer in der Seilerstraße in Frankfurt in der 40er-Zone. Auch da bitte Fuß vom Gas. Und wir haben natürlich noch so einen Blitzanhänger stehen. Königsteiner Straße, 30er-Zone. Wenn ihr noch was entdeckt, einfach an uns schicken an die 069 669 669 669. Gute Fahrt.
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4: Danke euch fürs Einschalten. Wunderschönen guten Morgen. Gleich starten wir in den Tag mit guten Nachrichten, denn wie gewohnt gibt's gleich die Good News auf die Ohren. Und heute Morgen gute Nachrichten für alle Döner-Fans unter euch. Lustigerweise habe ich gestern erst noch zu meinem Sohn gesagt, ich hätte mal wieder Lust auf einen Döner. Und heute Morgen diese Nachricht. An welchem besonderen Ort ihr nämlich in Zukunft auch Döner genießen könnt, das erfahrt ihr in 5 Minuten in den Good News.
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0: Jawohl, mit Ace of Base in den Mittwoch. Hier ist Radio Frankfurt mit den besten Hits aller Zeiten. Guten Morgen euch.
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0: Ja, gute Nachrichten heute Morgen für alle Döner-Fans unter euch, denn den könnt ihr in Zukunft auch auf dem Weg in den Urlaub genießen. Eurowings verkauft Döner jetzt tatsächlich im Bordbistro. Heißt zwar nicht Döner, sondern Fladenbrot-Döner-Style, kommt aber fast hin. Also Fladenbrot mit Hähnchen-Kebab-Fleisch, Krautsalat, Gurke, Tomaten, Hirtenkäse. Nur eine Sache fehlt ganz bewusst und ich glaube, das wird alle, die keinen Döner im Flugzeug essen, sehr freuen. Nämlich der Knoblauch. Der ist nicht dabei. Und Zwiebeln auch nicht. Also, Döner auf dem Weg in den Urlaub. Gab's 2020 schon mal bei Eurowings, kommt jetzt zurück. Übrigens, nicht nur bei Eurowings, auch Corendon bietet auf Flügen zwischen Deutschland und der Türkei Döner an. Muss natürlich bei beiden Airlines gezahlt werden, versteht sich von selbst. Aber was waren das für Zeiten damals, oder? Als was zu essen oder zumindest was zu trinken auf dem Weg in den Urlaub noch kostenlos waren, da war das Fliegen ein Erlebnis, oder? Erinnert ihr euch?
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Jo, macht schon wieder Laune aufs Wochenende, oder? Ist ja auch nicht mehr lang hin, ist ja schon Mittwoch. The Pointer Sisters, I'm so excited. Bei Radio Frankfurt, das sind die besten Hits aller Zeiten für euch. Guten Morgen. Weiß gar nicht, wie ich das sagen soll, aber ja, irgendwie sind die Menschen in Rhein-Main gar nicht so zufrieden. Der SKL Glücksatlas ist raus, heißt, die Lebenszufriedenheit in den 40 größten Städten Deutschlands wurde untersucht und ich traue mich es gar nicht zu sagen, aber Frankfurt und Wiesbaden sind nur auf den Plätzen 38 und

0: 39 von 40 gelandet. Nur die Menschen in Rostock sind noch unglücklicher. Übrigens auf Platz 1 der glücklichsten Städte Deutschlands ist Erfurt gelandet. Glückwünsche dahin. So, was machen wir denn jetzt? Wir drehen einfach die Tabelle, würde ich sagen, oder? Das würde schon mal helfen. Oder wir sprechen mal mehr über die kleinen Dinge, die uns glücklich machen. Zum Beispiel, dass heute Morgen noch Milch für einen Kaffee im Kühlschrank war. Das war schön. Oder, dass wir heute Morgen überhaupt aufgewacht sind. Oder, ja, sagt mal, was hat euch denn heute schon glücklich gemacht? Gerne mal eine WhatsApp ins Studio. Ich glaube, wir finden da schon ein paar Sachen, oder? 069 und dreimal die 669. Und dann kriegen wir das fürs nächste Ranking hin.
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0: Die Temperaturen sind so ein kleines bisschen gewachsen. Am Frankfurter Hauptbahnhof sind es momentan 15 Grad.
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2: Ich bin Babette Büchner. Wird es ein Sommer der Reformen? Vor einem Treffen der Koalitionsspitzen mit Gewerkschaften und Arbeitgebern steigt der Druck auf Union und SPD.
3: Beim gemeinsamen Spargelessen am Abend haben Spitzenpolitiker von Union und SPD nochmal Einigkeit demonstriert. Im Kanzleramt dürfte es dann aber weniger harmonisch zugehen. Beim Treffen mit den Arbeitgebern und Gewerkschaften soll es vor allem um die Themen Arbeitsmarkt, Sozialreformen, Steuern und Bürokratieabbau gehen. Auch die Wirtschaftsweise Veronika Grimm drängt auf grundlegende Reformen. Demnach befindet sich die deutsche Wirtschaft in einer langen Schwächephase. Wegen der Ölkrise infolge des Irankriegs wird wohl auch für dieses Jahr nur ein Mini-Wachstum erwartet. Katrin Müller, Nachrichtenredaktion.
2: Die Verhandlungen laufen und es gibt eine Waffenruhe. Trotzdem haben sich die USA und der Iran wieder gegenseitig angegriffen. Das US-Militär bombardierte iranische Luftabwehranlagen, Bodenkontrollstationen und Radaranlagen. Nach US-Angaben war das eine Reaktion auf den Abschuss eines US-Hubschraubers. Teheran griff daraufhin laut iranischen Medien US-Stützpunkte in der Golfregion und in Jordanien an. Selten stand eine Gesundheitsministerkonferenz von Bund und Ländern so unter Beschuss wie die heute in Hannover. Bundesweit protestieren Lobbygruppen und Gewerkschaften gegen die geplanten Sparmaßnahmen im Gesundheitssystem.
4: Arztpraxen, Krankenhäuser und die Pharmaindustrie, bei ihnen soll der Rotstift massiv angesetzt werden. Mehr als 16 Milliarden Euro sollen kommendes Jahr durch die Gesundheitsreform eingespart werden, damit rote Zahlen im Gesundheitssystem und höhere Beiträge für die Versicherten verhindert werden. Die Gewerkschaften warnen dagegen vor Krankenhausschließungen, wenn die Kliniken mit weniger Geld auskommen sollen, und der Verband der Hausärzte vor spürbaren Folgen für die Versorgung der Kranken. Einige wollen deshalb aus Protest zum Beispiel auch Plätze im Wartezimmer sperren. Thomas Thonfeld, Nachrichtenredaktion.
2: In der nordirischen Hauptstadt Belfast hat es am Abend gewaltsame Proteste gegeben. Mehrere Fahrzeuge wurden in Brand gesetzt. Medienberichten zufolge wurden auch Häuser angezündet. Zu den Demonstrationen hatte unter anderem ein rechtsextremer Aktivist aufgerufen. Auslöser war die Veröffentlichung eines Videos von einem Messeangriff, bei dem ein Mann schwer verletzt wurde. Tatverdächtig ist ein Mann aus dem Sudan.
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0: Richtig gemischter Tag beim Wetter heute. Es gibt Temperaturen bis zu 18 Grad maximal. Da gibt es dann auch im Laufe des Tages immer wieder mal etwas Nieselregen. Sowohl heute Morgen als auch am Mittag und auch am Nachmittag. Trotzdem auch immer wieder etwas Sonnenschein. Und der Abend, der wird dann ein bisschen entspannter, weil da verzieht sich der Regen größtenteils.
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0: Blick auf die Straßen aus der Radio Frankfurt Verkehrsredaktion. Auf der A3 Würzburg Richtung Frankfurt zwischen der Raststätte Weißkirchen und dem Offenbacher Kreuz haben wir etwas stockenden Verkehr. Die A5 Frankfurt Richtung Kassel zwischen Frankfurt-Niederrad und dem Nordwestkreuz Frankfurt haben wir 3 Kilometer stockenden Verkehr wegen einer Tagesbaustelle hier auf dem linken Fahrstreifen. Aber ansonsten wünschen wir euch weiterhin eine gute und sichere Fahrt.
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0: Blitzer, die haben wir. Und zwar wurde uns einer über WhatsApp gemeldet in der Burnitzstraße, Höhe Haus Nummer 9. Da wird aus einem blauen Kastenwagen rausgeknipst in Fahrtrichtung Südbahnhof. Dort sind 30 erlaubt. Bitte Fuß vom Gas. Außerdem haben wir noch einen Blitzer stehen, wenn ihr in der Seilerstraße unterwegs seid, in der 40er-Zone da. Und ansonsten wünschen wir euch weiterhin eine gute Fahrt. Wenn ihr noch was entdeckt, einfach uns melden an die 069 669 669 669.
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6: Guten Morgen. 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

0: den würde ich schon auch gerne mal live sehen. Luis Capaldi, Forget Me bei Radio Frankfurt. Die besten Hits aller Zeiten für euch. Schönen guten Morgen. Und jetzt bin ich sehr gespannt auf euer Urteil, denn darüber diskutiert das Internet gerade wie wild. Die Frage an euch ist, ist es in Ordnung für eine Fußball-Weltmeisterschaft, die Geburt seines ersten Kindes zu verpassen? Der Nationaltorhüter Südkoreas hat durch die Vorbereitung auf die WM, die ja morgen startet, die Geburt seines ersten Kindes verpasst. Er selbst sagte, oh, es tut mir leid, dass ich während der Geburt nicht bei meiner Frau sein konnte. Ich möchte von hier gute Ergebnisse mit nach Hause bringen. Als Geschenk. Was sagten ihr dazu? Michaela hat sich unter anderem reingemeldet in die Show.
1: Oha, die Geburt zu verpassen, das ist echt wirklich schlimm. Also da fehlt ja irgendwie auch eine mega krasse Erfahrung.
0: Ja.
1: Aber eine WM zu verpassen ist irgendwie auch hart. Das wird ja der Lebenstraum gewesen sein, Fußball zu spielen, Torwart zu sein. Und man kann ja danach dann ganz schnell nach Hause und alles nachholen, auch wenn man das niemals wieder mitkriegen kann. Ist ja bestimmt eine Abstimmung mit seiner Frau gewesen. Ja, sehr schade, aber verstehen tue ich trotzdem irgendwie.
0: Okay, Michaela, danke dir. Man muss vielleicht noch dazu sagen, das ist nicht seine erste WM, ja, sondern seine vierte inzwischen, möglicherweise aber seine letzte. So, das sagt Nico dazu.
2: Hallo Marc, interessante Frage. Ich glaube, im ersten Augenblick hätte ich gesagt, meine Frau würde mich würgen, wenn ich zu einer WM fahren würde,
0: ja, vielleicht,
2: anstelle die Geburt meines Kindes mitzuerleben. Vielleicht ist das da aber auch so gewesen, dass die Frau ja gesagt hat, okay, ich persönlich, glaube ich, wäre auch hin und her gerissen. Ich könnte es, glaube ich, mit meinem Gewissen nicht vereinbaren, weil ich mir denken würde, dass meine Frau im Inneren stinksauer auf mich ist. Andererseits, gut, er wird sich vielleicht sagen, gut, ich kriege noch ein zweites. Dann kann ich alles wieder gut machen. Da stecken wir ja so nicht drin, ne? Ja. Aber ich bin froh, dass ich bei der Geburt meiner Kinder dabei war und ja, ich glaube, sowas steht man besser zu zweit durch als Paar, als dann nur einer.
0: Nico, danke dir auch für deine Meinung. Sowas sagt der Rest von euch. Der Nationaltorhüter Südkoreas hat jetzt durch die WM, die morgen startet, die Geburt seines ersten Kindes verpasst. Eure Meinung? Gerne via WhatsApp 069 und dreimal die 669. Hier ist Radio Frankfurt mit den besten Hits aller Zeiten. Guten Morgen euch.

0: Guten Morgen mit Tina Turner bei Radio Frankfurt. Wir spielen euch die besten Hits aller Zeiten. Und darüber diskutiert Rhein-Main heute Morgen. Es wird heute eine Sondersitzung der Fluglärmkommission geben. Da wird heute ein neues Flugroutenkonzept diskutiert. Hintergrund ist, dass der Frankfurter Flughafen wächst und damit eben auch der Fluglärm. Außerdem fliegen, obwohl das mal anders gedacht war, immer mehr Maschinen über den Taunus. Und heute wird eben diskutiert, wie das jetzt weitergehen soll in der Zukunft. Unter anderem gibt es die Forderung, dass die Flugzeuge wieder die Kurve Richtung Süden nehmen, um die Gemeinden im Taunus zu schützen. Also, da schauen wir ganz genau hin und halten euch in den nächsten Tagen natürlich auf dem Laufenden.
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1: Mit Klaus Bente, guten Morgen. Der Frankfurter Wohnungsbau verzeichnete im vergangenen Jahr einen deutlichen Anstieg bei den Genehmigungen. So wurden 3.180 Wohnungen in Frankfurt genehmigt. Das ist ein Plus von 40% gegenüber dem Vorjahr, teilt die Stadt mit. Mit insgesamt 3.772 fertiggestellten Wohnungen erreichte Frankfurt im vergangenen Jahr nahezu exakt den Durchschnitt der vergangenen 10 Jahre. Gegenüber dem Vorjahr entspricht dies jedoch einem Rückgang von 11%. 14. Abend des Sports gestern im Landtag in Wiesbaden. Ministerpräsident Boris Rhein sagte, Hessen ist Sportland, etwa 2,3 Millionen Menschen engagieren sich in mehr als 7.300 Vereinen, so viel wie nie. Mit unserem Sporthaushalt und den zusätzlichen Mitteln aus dem Sondervermögen steht so viel Geld wie nie für das Sportland Hessen zur Verfügung, so Rhein. Energiewende auch im Frankfurter Schulbereich. Auf den Dächern der Marie-Curie-Schule, der Grundschule Kalbach und der Carlo-Mierendorf-Schule wurden neue Photovoltaikanlagen in Betrieb genommen. So wird zusätzliche Energie gewonnen und die Schulen werden nachhaltiger versorgt. Alle drei Anlagen wurden von der AHS Solar errichtet und werden von der Mainova betrieben.
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2: Der Blick aufs Wetter, der zeigt uns heute einen etwas gemischten Tag in Frankfurt und im Rhein-Main-Gebiet. Temperaturen gibt es bis zu 18 Grad maximal. Sonne und Wolken wechseln sich gerne mal ab. Aber heute Morgen und auch am Nachmittag gibt es teilweise noch immer den ein oder anderen Niesel. Erst gegen Abend hin wird es ein bisschen entspannter werden und dann kommt auch wieder etwas häufiger die Sonne raus.
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2: Blick auf die Straßen aus der Radio Frankfurt Verkehrsredaktion. Auf der A3 Würzburg Richtung Frankfurt zwischen der Raststätte Weißkirchen und dem Offenbacher Kreuz haben wir etwas stockenden Verkehr. Die A5 Frankfurt Richtung Kassel zwischen Frankfurt-Niederrad und dem Nordwestkreuz Frankfurt haben wir 3 Kilometer stockenden Verkehr wegen einer Tagesbaustelle hier auf dem linken Fahrstreifen. Aber ansonsten wünschen wir euch weiterhin eine gute und sichere Fahrt.
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2: Blitzer haben wir uns unter anderem in der Burnitzstraße, Höhe Haus Nummer 9. Da wird aus einem blauen Kastenwagen rausgeknipst Richtung Südbahnhof. Dort sind 30 erlaubt. Außerdem steht ein Blitzer in der Seilerstraße in Frankfurt in der 40er-Zone. Auch da bitte Fuß vom Gas. Und wir haben natürlich noch so einen Blitzanhänger stehen. Königsteiner Straße, 30er-Zone. Wenn ihr noch was entdeckt, einfach an uns schicken an die 069 669 669 669. Gute Fahrt.
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4: Guten Morgen, schön, dass ihr dabei seid. So, kleiner Test jetzt. Wenn ich euch sage, denkt jetzt an einen Steven Spielberg-Film. Welcher ist der erste, der euch in den Kopf kommt? Ja, ich würde mal behaupten, die eine Hälfte hat jetzt an E.T. gedacht, oder? Und die andere Hälfte, vielleicht an Jurassic Park. So, korrigiert mich, wenn was anderes dabei war. Ab heute gibt's einen neuen Steven Spielberg-Streifen in den Kinos zu sehen. Welcher das ist, um was es da geht, sprechen wir in 5 Minuten drüber, hier bei mir in der Show.
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0: Schön, dass ihr mit uns in den Tag startet. Wunderschönen guten Morgen mit den besten Hits aller Zeiten. Ihr hört Radio Frankfurt. Und wir schauen jetzt gemeinsam ins Kino, denn ab sofort gibt's für euch jeden Mittwoch hier an dieser Stelle euer Film- und Serien-Update. Ab heute gibt's was Neues von Steven Spielberg in den Kinos in Rhein-Main zu sehen. Disclosure Day, der Tag der Wahrheit, so heißt der Film. Und Sebastian Will aus der Radio Frankfurt Kinoredaktion hat den neuen Spielberg-Streifen für euch schon unter die Lupe genommen.
1: Margaret präsentiert eigentlich im Fernsehen das Wetter. Aber als sie eines Tages live vor der Kamera steht, passiert etwas, das sich wie ein Lauffeuer auf der ganzen Welt verbreitet. Denn aus ihrem Mund kommen plötzlich ganz merkwürdige Laute.
2: Heute ist...
1: Die ganze Welt versucht zu verstehen, was da gerade passiert ist. Außer Daniel. Der hat jetzt endlich einen Beweis für etwas, das er schon lange vermutet. Nämlich, dass Regierungen absichtlich vertuschen, dass wir nicht allein im Universum sind.
3: Die Menschen haben ein Recht auf die Wahrheit.
4: Was ist los?
3: Du würdest mir nicht glauben, wenn ich es dir sage. Deshalb zeige ich es dir.
1: Gemeinsam geraten Margaret und Daniel in eine Geschichte, die immer größer und größer und größer wird. Geheime Akten, unerklärliche Zeichen, unheimliche Feinde und Angst vor dem, was passieren könnte, wenn die Menschheit wirklich die Wahrheit erfährt.
5: Die Menschen stellen Fragen.
6: Sie kommen! Sie kommen!
5: Sie verlangen nach der Wahrheit.
1: Der geniale Steven Spielberg, unglaubliche Hollywood-Stars und ein Filmteam, das schon Milliarden eingespielt hat, haben hier wirklich was Erstaunliches erschaffen.
0: Dankeschön, Sebastian. Also Disclosure Day, der Tag der Wahrheit, ab heute in den Kinos in Rhein-Main. Viel Spaß euch, falls ihr reinschaut.
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0: Madonna ist das am Mittwochmorgen. Like a Virgin bei Radio Frankfurt. Das sind die besten Hits aller Zeiten für euch. Guten Morgen.
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0: Gute zu euch nach Unterliederbach. Aktuell sind 16 Grad bei euch vor der Haustür.
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2: Ich bin Babit Büchner. Die nächsten Wochen bis zur Sommerpause werden zur Bewährungsprobe für die Regierungskoalition. Bis Anfang Juli will sie ein großes Reformpaket schnüren. Bei einem Spitzentreffen am Abend sollen auch Arbeitgeber und Gewerkschaften zu Wort kommen. CDU-Generalsekretär Linnemann ging im NTV Frühstadt davon aus, dass alle dabei das gleiche Lagebild haben.
3: Wir haben keine Bodenschätze, wir haben was in der Birne, die müssen wir nutzen. Und wir müssen nach vorne kommen. Und das hat was mit der Wettbewerbsfähigkeit zu tun. Und um die ist es nicht mehr gut bestellt. Und wenn wir das alle teilen heute Abend, dass wir wieder wettbewerbsfähiger werden müssen und vielleicht auch das ein oder andere Instrument, die eine oder andere Maßnahme teilen, was dafür gemacht werden muss im Bereich Steuern, Energie, Bürokratie, dann wären wir einen Schritt weiter.
2: Entscheidungen sollen heute Abend nicht getroffen werden. Neben Kuwait und Bahrain ist auch Jordanien trotz der eigentlich geltenden Waffenruhe im Irankrieg unter Beschuss geraten. Die Flugabwehr habe 5 iranische Raketen abgefangen, teilten Jordaniens Streitkräfte mit. Das US-Militär hatte in der Nacht als Reaktion auf einen Hubschrauberabschuss erneut Ziele im Iran angegriffen. Teheran griff daraufhin nach eigenen Angaben amerikanische Militärstützpunkte in der Golfregion an. In Deutschland könnte es Engpässe bei Blutkonserven geben, weil der Kreis der Blutspender schrumpft. Es gäbe immer mehr ältere Spender und weniger junge, die nachkommen, heißt es vom Deutschen Roten Kreuz.
4: In der Generation der Babyboomer ist der Anteil der Menschen, die regelmäßig Blut spenden, besonders groß. Wegen individueller Vorerkrankungen scheiden viele Ältere aber aus dem Pool aus und Jüngere halten sich eher zurück. Ein Problem vor allem bei saisonbedingten Engpässen. Im Sommer in der Urlaubszeit wird weniger Blut gespendet als sonst, ähnlich wie in der Grippesaison im Winter. Das DRK ruft deshalb dazu auf, zur Blutspende zu gehen. Auch Menschen in den 30ern und 40ern könnten noch damit anfangen, heißt es. Katrin Müller, Nachrichtenredaktion.
2: Die US-Regierung rechnet zur Fußball-WM trotz der Diskussionen über hohe Reisekosten und die politische Lage im Land mit einem Besucherrekord. Die USA bereiteten sich auf eine Veranstaltung mit dem Umfang von 78 Super Bowls vor, sagte der US-Tourismusbeauftragte Nick Adams. Es gäbe in der Zeit rund 1 Million zusätzliche Sitzplätze auf Flugverbindungen zwischen Europa und den USA.
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5: Mit Klaus Wente, guten Tag. Beim Basketball-Bundesligisten Frankfurt Skyliners wechselt Geschäftsführer Sebastian Gleim zu den New Zealand Breakers. Die Skyliners haben dem Wunsch ihres 41-jährigen Geschäftsführers Sport entsprochen, nach Neuseeland zurückzukehren. Dort wird er künftig bei den New Zealand Breakers tätig sein und unter Weltmeister-Coach Gordon Herbert als Lead Assistant Coach arbeiten, heißt es in einer Mitteilung. Beim aktuellen Hitzecheck der Deutschen Umwelthilfe für Städte mit mehr als 50.000 Einwohnern schneiden Rüsselsheim, Gießen und Hanau schlecht ab und bekommen im Ranking eine rote Ampel. Untersucht hat die Umwelthilfe unter anderem den Baumbestand, die Grünanlagen und den Versiegelungsgrad einer Stadt. Frankfurt erhielt beim Hitzecheck eine gelbe Ampel.
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0: Na, heute ist bei uns etwas wechselhafter, so ein bisschen Nieselregen ist so über den ganzen Tag verstreut, immer mal wieder dabei. Aber die Sonne kommt auch ab und zu mal raus, das Ganze bei maximal 17 Grad hier bei uns in Frankfurt. Morgen, der Donnerstag, bleibt erstmal bewölkt, aber erst in der Nacht zum Freitag wird es noch mal ein bisschen regnen. 19 Grad werden es morgen. Der Freitag dann, naja, ich sag's mal so, komplett sonnenfrei mit dicken Wolken und ganz viel Regen, das Ganze bei 18 Grad.
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0: Hallo und einen schönen Vormittag auf die Straße, liebe Autofahrer. Kurzes Update aus der Radio Frankfurt Verkehrsredaktion. Momentan nichts Gravierendes auf den Autobahnen und Bundesstraßen. Lediglich Richtung Frankfurt rein und zwar auf der Hanauer Landstraße gibt es momentan ein bisschen Stau. Variiert immer so ein kleines bisschen aktuell zwischen 10 und 16 Minuten. Das war's auch schon.
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0: Aktuell habe ich zwei Blitzer in Sachsenhausen. Einmal in der Burnitzstraße in der 30er-Zone wird geblitzt und am Schaumainkai in der 50er-Zone. Und wenn auch ihr noch irgendwas habt an Staus oder Blitzern, sagt uns Bescheid, schickt uns eine WhatsApp an die 069 und dreimal die 669. Gute Fahrt!
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0: Es ist Bergfest, die Wochenmitte ist erreicht, ja, und vielleicht habt ihr es ja auch gemerkt, diese Woche ist kein Feiertag, ja, also diese Woche, die müssen wir wieder komplett ran, natürlich auch bei unserer Radio Frankfurt Mittagspause, das heißt auch heute gibt es noch eine Chance, dass die Pausenglocke nochmal ertönt bis um 12 Uhr, das heißt für euch, ihr könnt euch wieder bewerben auf 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schnell eine WhatsApp schicken an die 069 und dreimal die 669. Die nächsten zwei Stunden kann es jederzeit soweit sein. Jetzt die besten Hits aller Zeit mit Hall & Oates und wir freuen uns auf Faith Hill. Andi Schmidt ist hier. Hi!

0: Ich wünsche einen schönen Mittwochvormittag. Schön, dass ihr eingeschaltet habt. Radio Frankfurt ist hier.
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2: Unsere Zahl des Tages ist heute die 8659. Denn in Deutschland gibt es 8659 handwerklich arbeitende Bäckereibetriebe. Das meldet der Zentralverband des Deutschen Bäckerhandwerks. Das sind 2,8% weniger Betriebe als im Vorjahr. Der Strukturwandel der Branche setzt sich damit fort, wenn auch etwas langsamer als in den Vorjahren, heißt es. In Deutschland kann man morgens bei 8659 handwerklich arbeitenden Bäckereibetrieben seine Brötchen kaufen. Das ist unsere Zahl des Tages.
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1: Heute haben wir den kältesten Tag der Woche. 17 Grad werden es nämlich nur bei uns hier in Frankfurt. Und es sind auch immer mal wieder so kleine Regenschauer oder so Nieselregen mit dabei. Heute ist es ein bisschen ungemütlich, aber die Sonne zeigt sich auch nochmal ab und zu. Das Ganze in der Nacht dann bei 10 Grad. Der Donnerstag bei 19 Grad wird so ähnlich wie heute, nur dass es ein bisschen trockener bleibt. Aber die Wolken bleiben uns auch erhalten. Vormittags aber noch mit mehr Sonnenschein. Am Nachmittag dann mehr Wolken. Der Freitag dann den ganzen Tag bewölkt. Immer wieder gibt es Schauer und das Ganze bei 18 Grad.
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1: Hallo und einen schönen Vormittag auf die Straße, liebe Autofahrer. Kurzes Update aus der Radio Frankfurt Verkehrsredaktion. Momentan nichts Gravierendes auf den Autobahnen und Bundesstraßen. Lediglich Richtung Frankfurt rein und zwar auf der Hanauer Landstraße gibt es momentan ein bisschen Stau. Variiert immer so ein kleines bisschen aktuell zwischen 10 und 16 Minuten. Das war's auch schon.
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1: Aktueller Blitzer in Frankfurt in der Seilerstraße in der 40er-Zone wird geblitzt und ein weiterer Blitzer steht in Griesheim und zwar in der Lerchenstraße, dort bei 50. Und wenn ihr noch was entdeckt habt, Staus oder Blitzer, sagt uns Bescheid, schickt uns eine WhatsApp an die 069 und dreimal die 669. Gute Fahrt!
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3: Im frühen Handel am deutschen Aktienmarkt zeigt sich zunächst ein kleines DAX-Plus. Das Börsenbarometer steigt um undramatische 0,1% auf 24.453 Punkte. Alles Weitere muss man schlicht abwarten. Vieles deutet zurzeit darauf hin, dass sich der DAX weiter auf diesem Niveau richtungslos auf und ab bewegt. Die Börsianer warten auf positive Impulse. Ob die vom US-Inflationsbericht für Mai heute kommen, darf bezweifelt werden. Deutlicher zulegen unter den Standardwerten können noch Siemens Healthineers, Infineon und Zalando. Etwas deutlicher verloren haben dagegen SAP und Beiersdorf. Der Euro ist mit $1.1555 am Vormittag weiter stabil. Aus Frankfurt, Klaus Bente.
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0: Radio Frankfurt ist hier mit Andi Schmidt. Ich wünsche euch einen tollen Mittwoch. In unserem Alltagscheck, da geht es heute mal wieder um Urlaub und das Auto. Ihr kennt das vielleicht, Kofferraum ist voll, die Dachbox ist drauf, Fahrrad hinten dran und los geht's in Richtung Urlaub. Klingt eigentlich praktisch, kann aber gefährlich werden, wenn das Auto falsch beladen ist. Worauf ihr vor der Fahrt achten solltet, das erklären wir euch jetzt.
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0: Marco, was ist denn der häufigste Fehler beim Packen fürs Auto?
2: Viele unterschätzen das Gewicht. Das zulässige Gesamtgewicht steht im Fahrzeugschein und darf eben nicht überschritten werden. Gerade bei Familienautos mit Gepäck, Getränkekisten, Kinderwagen, Dachbox und vielleicht noch Fahrrädern ist man eben schnell mal am Limit. Schwere Sachen gehören möglichst weit nach unten und eher in die Fahrzeugmitte. Leichte Sachen nach oben. Lose Gegenstände im Innenraum sind besonders gefährlich, weil sie eben bei einer Vollbremsung zu geschossen werden können. Also Gepäck sichern, Rücksitze möglichst als Barriere nutzen und Warnweste, Warndreieck und Verbandskasten nicht unter dem ganzen Gepäck begraben.
0: Okay, und was gilt bei Dachbox und Fahrradträger?
2: Dachboxen verändern das Fahrverhalten, weil der Schwerpunkt eben nach oben wandert. Das merkt man besonders in Kurven oder auch bei Seitenwind. Deshalb die Dachlast beachten und lieber gemäßigt fahren. Bei Fahrradträgern auf der Anhängerkupplung ist die Stützlast entscheidend. Gerade E-Bikes sind schwer und da kann es dann eben schnell zu viel werden. Außerdem vor der Abfahrt und nach den ersten Kilometern nochmal kontrollieren, ob alles wirklich fest sitzt. Wichtig ist auch der Reifendruck. Vollbeladene Autos brauchen meistens ein bisschen mehr Druck. Die Werte stehen dann oft in der Tankklappe oder eben in der Bedienungsanleitung. Wer das ignoriert, verschlechtert sein Fahrverhalten und auch den Bremsweg.
0: Dankeschön, lieber Marco. Und morgen geht's um ein kleines Insekt, das immer öfters Thema wird, und zwar die asiatische Tigermücke.
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0: Gute zu euch nach Bergen-Enkheim. Aktuell haben wir 16 Grad bei euch vor der Haustür gemessen.
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2: Ich bin Babette Büchner. Die nächsten Wochen bis zur Sommerpause werden zur Bewährungsprobe für die Regierungskoalition. Bis Anfang Juli will sie ein großes Reformpaket schnüren. Bei einem Spitzentreffen am Abend sollen auch Arbeitgeber und Gewerkschaften zu Wort kommen. CDU-Generalsekretär Linnemann ging im NTV-Frühstadt davon aus, dass es dabei auch Differenzen geben wird.
3: Am Ende wird es die Politik sein, die die Entscheidung zu tragen hat. Die Gewerkschaften werden nicht jubeln, auch bei vielen Themen, die Arbeitgeberverbände nicht. Wir sind in der Verantwortung. Aber die Sozialpartnerschaft ist ein hohes Gut in Deutschland. Und dass wir nicht nur im Gespräch sind, sondern versuchen auch einen Pfad zusammen zu beschreiben, glaube ich, halte ich für wichtig.
2: Entscheidungen sollen heute Abend nicht getroffen werden. Neben Kuwait und Bahrain ist auch Jordanien trotz der eigentlich geltenden Waffenruhe im Iran-Krieg unter Beschuss geraten. Die Flugabwehr habe 5 iranische Raketen abgefangen, teilten Jordaniens Streitkräfte mit. Das US-Militär hatte in der Nacht als Reaktion auf einen Hubschrauberabschuss erneut Ziele im Iran angegriffen. Teheran griff daraufhin nach eigenen Angaben amerikanische Militärstützpunkte in der Golfregion an. Der Mai hat weltweit für Rekorde gesorgt. Der vergangene Monat war laut dem Copernicus-Klimadienst weltweit der zweitwärmste seit Beginn der Aufzeichnungen. Eine intensive Hitzewelle führte vor allem in Europa zu Wetterkapriolen.
4: Erst kalt, dann plötzlich sehr heiß. Laut Klimadienst gab es im Mai eine der intensivsten Hitzewellen, die jemals so früh im Jahr in Westeuropa beobachtet wurden. Mehrere Temperaturrekorde wurden gebrochen. Unter extremen Bedingungen litten vor allem Frankreich, Großbritannien, Irland und Portugal. Insgesamt sehen die Forscher den Trend bestätigt, dass die Erderwärmung in Europa schneller vorangeht und Wetterextreme zunehmen. Katrin Müller, Nachrichtenredaktion.
2: Ein immer größerer Teil der neuen Wohngebäude in Deutschland wird mit Wärmepumpen beheizt. Knapp 3/4 der rund 59.000 Wohngebäude, die 2025 fertiggestellt wurden, nutzen hauptsächlich Wärmepumpen für Heizenergie, teilte das Statistische Bundesamt mit. Anders sieht es im Bestand aus. Hier dominiert weiter Erdgas. Mehr als die Hälfte der Wohngebäude wird damit beheizt. Bei rund einem Viertel kommt außerdem Heizöl zum Einsatz.
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5: Mit Klaus Wente, guten Tag. Beim Basketball-Bundesligisten Frankfurt Skyliners wechselt Geschäftsführer Sebastian Gleim zu den New Zealand Breakers. Die Skyliners haben dem Wunsch ihres 41-jährigen Geschäftsführers Sport entsprochen, nach Neuseeland zurückzukehren. Dort wird er künftig bei den New Zealand Breakers tätig sein und unter Weltmeister-Coach Gordon Herbert als Lead Assistant Coach arbeiten, heißt es in einer Mitteilung. Beim aktuellen Hitzecheck der Deutschen Umwelthilfe für Städte mit mehr als 50.000 Einwohnern schneiden Rüsselsheim, Gießen und Hanau schlecht ab und bekommen im Ranking eine rote Ampel. Untersucht hat die Umwelthilfe unter anderem den Baumbestand, die Grünanlagen und den Versiegelungsgrad einer Stadt. Frankfurt erhielt beim Hitzecheck eine gelbe Ampel.
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0: Na, heute ist bei uns etwas wechselhafter, so ein bisschen Nieselregen ist so über den ganzen Tag verstreut, immer mal wieder dabei. Aber die Sonne kommt auch ab und zu mal raus, das Ganze bei maximal 17 Grad hier bei uns in Frankfurt. Morgen, der Donnerstag, bleibt erstmal bewölkt, aber erst in der Nacht zum Freitag wird es noch mal ein bisschen regnen. 19 Grad werden es morgen. Der Freitag dann, naja, ich sag's mal so, komplett sonnenfrei mit dicken Wolken und ganz viel Regen, das Ganze bei 18 Grad.
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0: Hallo und einen schönen Vormittag auf die Straße, liebe Autofahrer. Kurzes Update aus der Radio Frankfurt Verkehrsredaktion. Momentan nichts Gravierendes auf den Autobahnen und Bundesstraßen. Lediglich Richtung Frankfurt rein und zwar auf der Hanauer Landstraße gibt es momentan ein bisschen Stau. Variiert immer so ein kleines bisschen aktuell zwischen 10 und 16 Minuten. Das war's auch schon.
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0: Aktuell habe ich zwei Blitzer in Sachsenhausen. Einmal in der Burnitzstraße in der 30er-Zone wird geblitzt und am Schaumainkai in der 50er-Zone. Und wenn auch ihr noch irgendwas habt an Staus oder Blitzern, sagt uns Bescheid, schickt uns eine WhatsApp an die 069 und dreimal die 669. Gute Fahrt!
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0: Habt einen schönen Mittwochvormittag. Es ist Bergfest. Die Hälfte der Woche ist schon wieder erreicht. Ja, und natürlich auch die Hälfte unserer Radio Frankfurt Mittagspause in dieser Woche wieder. Ihr achtet bitte drauf, wenn ihr den Pausenglocke hört, dann ganz schnell eine WhatsApp an uns an die 069 dreimal die 669. Stichwort Mittagspause kann jederzeit soweit sein. Jetzt auch zum Beispiel bei den nächsten Titeln mit Elton John, Dua Lipa oder mit Eddie Grant. Das sind sie nämlich, die besten Hits aller Zeiten, und die gibt's nur hier bei Radio Frankfurt. Andi Schmidt ist hier. Hi.

0: Tothart, Musik von Elton John zusammen mit Dua Lipa. Hier ist Radio Frankfurt. Habt einen schönen Mittwoch mit uns.
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0: Also bis jetzt habt ihr noch alle Chancen. Es kam bis jetzt noch nicht diese Pausenglocke hier. Wenn sie aber jetzt kommt und es kann in oder das muss in den nächsten 45 Minuten soweit sein, dann solltet ihr ganz schnell eine WhatsApp schicken an die 069, dreimal die 669, Stichwort Mittagspause, denn dann, nur dann habt ihr die Chance auf Burgeressen mit eurem Team in der Traumkuh im Main-Taunus-Zentrum im Wert von 200 Euro. Also passt genau auf die Pausenglocke, sobald sie kommt, ganz schnell die WhatsApp mit Stichwort Mittagspause, eurem Firmennamen und mit wie vielen Leuten ihr gerne zur Mittagspause gehen möchtet an die 069 669 669 669.

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0: Radio Frankfurt ist hier mit Herbert Grönemeyer. Und was lief vor dem Herbert? Na, richtig, die Pausenglocke. Und ich gehe mal davon aus, dass ihr alle schon eine WhatsApp geschickt habt an die 069 669 669 669. Stichwort Mittagspause. Denn dann seid ihr in der Verlosung drin. Freitag werden wir dann den Gewinner ziehen. Um kurz nach eins wissen wir, wer einen 200-Euro-Gutschein für die Traumkuh zum Burgeressen im Main-Taunus-Zentrum gewinnt. Also, falls ihr... Achso, ihr habt noch nicht die WhatsApp geschrieben. Dann jetzt aber ganz schnell. Ja, ich habe nichts gesehen, ich habe nichts gehört, ich habe nichts gesagt. Jetzt noch letzte Chance, in der nächsten Minute eine WhatsApp zu schicken. 069, dreimal die 669. Stichwort Mittagspause. Jetzt aber schnell.
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1: Heute haben wir den kältesten Tag der Woche. 17 Grad werden es nämlich nur bei uns hier in Frankfurt. Und es sind auch immer mal wieder so kleine Regenschauer oder so Nieselregen mit dabei. Heute ist ein bisschen ungemütlich, aber die Sonne zeigt sich auch nochmal ab und zu. Das Ganze in der Nacht dann bei 10 Grad. Der Donnerstag bei 19 Grad wird so ähnlich wie heute, nur dass es ein bisschen trockener bleibt. Aber die Wolken bleiben uns auch erhalten. Vormittags aber noch mit mehr Sonnenschein. Am Nachmittag dann mehr Wolken. Der Freitag dann den ganzen Tag bewölkt. Immer wieder gibt es Schauer und das Ganze bei 18 Grad.
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1: Hallo und einen schönen Vormittag auf die Straße, liebe Autofahrer. Kurzes Update aus der Radio Frankfurt Verkehrsredaktion. Keine größeren Staus momentan auf den Autobahnen und Bundesstraßen. Auch in der Frankfurter City momentan nicht mehr viel los. Alles, wenn ihr irgendwo drin steht, unter 5 Minuten.
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1: Aktuell wird geblitzt bei uns in Frankfurt und zwar in Griesheim in der Lerchenstraße in der 50er-Zone. Weiterer Blitzer noch Frankfurter Bersch und zwar Berkersheimer Weg. Dort ist 30 erlaubt und vom Max gibt's noch einen Blitzer und zwar in Offenbach in der Waldstraße in Höhe der AOK. Dankeschön fürs Melden und wenn auch ihr da was habt, Staus oder Blitzer, schickt uns eine WhatsApp 069 und dreimal die 669. Gute Fahrt!
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Juni 2006. Nelly Furtado steigt mit Man Eater in die Charts ein. Nelly Furtado wird 1978 in Kanada geboren. Ihre Eltern sind Anfang der 60er aus Portugal hierher ausgewandert. Schon als kleines Kind tritt Nelly gerne auf und steht im Mittelpunkt. Mit 4 singt sie das erste Mal, vor allem mit ihrer Mutter in der örtlichen Kirche, und das gefällt ihr. Als Teenager arbeitet sie in den Sommerferien als Zimmermädchen, um Geld für die Familie dazu zu verdienen. Hier lernt sie, hart zu arbeiten und erst dann aufzuhören, wenn alle, vor allem sie selbst, zufrieden sind. Ihr erstes Album kommt dann 2000. Hier experimentiert sie mit dem Trip-Hop, also einer Mischung aus Hip-Hop und elektronischer Musik. Ihren ersten Hit landet sie mit I'm Like a Bird. Im Laufe der nächsten Jahre verändert sie ihren Stil mehr und mehr. Sie besinnt sich ihrer portugiesischen Wurzeln und flechtet immer mehr traditionelle lateinamerikanische Einflüsse in ihre Musik. Aber bleibt dabei auch dem Hip-Hop treu. Für ihr drittes Album Loose arbeitet sie dabei mit dem Hitproduzenten Timbaland zusammen, und auf dieser Platte

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2: 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Gleich geht's weiter hier bei uns mit den besten Hits aller Zeiten in Richtung Mittagspause. Bleibt am besten dran.
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0: regnet es euch noch nie. Aktuell sind 16 Grad bei euch vor der Haustür.
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2: Ich bin Babette Büchner. Die ukrainische Armee hat in der Nacht Ziele bis tief hinein nach Russland angegriffen. Das Verteidigungsministerium in Moskau sprach von mehr als 300 Drohnen, die abgefangen wurden. Nach Angaben von Präsident Selenskyj wurde unter anderem eine Raffinerie in Samara an der Wolga sowie Ölanlagen im Gebiet Wladimir getroffen. Die russischen Drohnenangriffe in der Nacht trafen am schwersten die grenznahe ukrainische Großstadt Charkiw. Im Juli will die Koalition wichtige Beschlüsse über Reformen für mehr Wirtschaftswachstum in Deutschland fassen. Ein Treffen mit Gewerkschaften und Arbeitgebern soll heute eine Basis schaffen.
3: Beim gemeinsamen Spargelessen am Abend haben Spitzenpolitiker von Union und SPD nochmal Einigkeit demonstriert. Im Kanzleramt dürfte es dann aber weniger harmonisch zugehen. Beim Treffen mit den Arbeitgebern und Gewerkschaften soll es vor allem um die Themen Arbeitsmarkt, Sozialreformen, Steuern und Bürokratieabbau gehen. Auch die Wirtschaftsweise Veronika Grimm drängt auf grundlegende Reformen. Demnach befindet sich die deutsche Wirtschaft in einer langen Schwächephase. Wegen der Ölkrise infolge des Irankriegs wird wohl auch für dieses Jahr nur ein Mini-Wachstum erwartet. Katrin Müller, Nachrichtenredaktion.
2: Immer mehr Menschen in Deutschland halten den Kauf eines Hauses oder einer Wohnung mittlerweile für unbezahlbar. Dabei ist der Wunsch nach Wohneigentum ungebrochen, zeigt eine Umfrage des Finanzierungsvermittlers Interhyp.
4: Bis zum Eigenheim ist das für viele ein langer Weg. Laut der Umfrage brauchte etwa jeder Dritte mehr als 10 Jahre, um genug Geld für Kauf oder Bau zurückzulegen. Gleichzeitig planen Kaufinteressenten inzwischen mit deutlich höheren Budgets als noch vor einem Jahr. Interessant ist aber auch der Blick zurück. Wer bereits gekauft hat, sagt heute oft, dass der Schritt am Ende leichter war als vorher gedacht. Rund 3/4 der Eigentümer beschreiben den Kauf rückblickend als mittel- bis sehr gut leistbar. Zoe Tassovali, Nachrichtenredaktion.
2: Pro-Palästina-Aktivisten haben Zufahrtsstraßen zur internationalen Luft- und Raumfahrtausstellung am Rande des Hauptstadtflughafens BER blockiert. Die Veranstalter teilten mit, dass Besucher bei der Anfahrt mit erhöhten Wartezeiten und Verzögerungen rechnen müssen. Die Gruppe kritisiert den Auftritt von Rüstungskonzernen bei der ILA. Bis Sonntag werden rund 750 Aussteller aus 37 Ländern erwartet.
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5: Mit Klaus Wette, guten Tag. Beim Basketball-Bundesligisten Frankfurt Skyliners wechselt Geschäftsführer Sebastian Gleim zu den New Zealand Breakers. Die Skyliners haben dem Wunsch ihres 41-jährigen Geschäftsführers Sport entsprochen, nach Neuseeland zurückzukehren. Dort wird er künftig bei den New Zealand Breakers tätig sein und unter Weltmeister-Coach Gordon Herbert als Lead Assistant Coach arbeiten, heißt es in einer Mitteilung. Beim aktuellen Hitzecheck der Deutschen Umwelthilfe für Städte mit mehr als 50.000 Einwohnern schneiden Rüsselsheim, Gießen und Hanau schlecht ab und bekommen im Ranking eine rote Ampel. Untersucht hat die Umwelthilfe unter anderem den Baumbestand, die Grünanlagen und den Versiegelungsgrad einer Stadt. Frankfurt erhielt beim Hitzecheck eine gelbe Ampel.
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0: Na, heute Nachmittag geht es so weiter, wie der ganze Tag schon angefangen hat. Die Maxiwerte bei 17 Grad hier bei uns in Frankfurt. Ein paar Wolken, ab und zu mal ein bisschen Sonne und ab und zu vielleicht auch mal ein bisschen Nieselregen. Die kommende Nacht, die Temperaturen gehen runter bis auf 10 Grad. Da kann man wieder richtig schön durchlüften. Morgen der Donnerstag bei 19 Grad, am Vormittag mit ein bisschen mehr Sonnenschein. Am Nachmittag ziehen dann wieder Wolken rein. Es bleibt aber erstmal trocken. Erst in der Nacht zum Freitag kommt dann Regen auf, der uns dann den ganzen Freitag auch hier bei uns in Frankfurt begleiten wird bei 18 Grad. Am Wochenende sieht es dann wieder besser aus. Da sollen wir auch schon wieder Temperaturen um die 25 Grad bekommen.
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0: Kurzes Update aus der Radio Frankfurt Verkehrsredaktion. Schönen Mittag auf die Straße, liebe Autofahrer. Alles ruhig momentan, keine größeren Staus auf den Autobahnen und Bundesstraßen. Auch in der Frankfurter City haben wir momentan nichts über 5 Minuten.
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0: Aktuell habe ich zwei Blitzer in Sachsenhausen. Einmal in der Burnitzstraße in der 30er-Zone wird geblitzt und am Schaumainkai in der 50er-Zone. Und wenn auch ihr noch irgendwas habt an Staus oder Blitzern, sagt uns Bescheid, schickt uns eine WhatsApp an die 069 und dreimal die 669. Gute Fahrt!
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0: Eine tolle Mittagspause wünsche ich euch. Und ihr denkt bitte dran, auch unsere Radio Frankfurt Mittagspause ist noch aktuell in dieser Woche am Laufen. Das heißt, zweimal habt ihr noch die Chance, aufzupassen, dass zwischen 9 und 12 bei der Pausenglocke auch eine WhatsApp an uns geht, an die 069 und dreimal die 669, Stichwort Mittagspause, damit ihr gewinnen könnt. Eine Mittagspause in der Traumkuh im Main-Taunus-Zentrum zum Burgeressen im Wert von 200 Euro für euer Team. Und natürlich auch auf dich, ganz klar. So, die besten Hits aller Zeiten habe ich jetzt für euch mit Rockwell und mit Beloved und dann schauen wir mal auf die Event-Tipps für den heutigen Mittwoch. Andi Schmidt ist hier. Hi.

0: Sondersong von Rockwell, Somebody's Watching Me. Hier ist Radio Frankfurt. Schönen Mittag euch.
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0: Für alle Kultur- und Naturliebhaber, da gibt es heute Abend ein echtes Highlight unter freiem Himmel. Mitten in der idyllischen grünen Kulisse des Botanischen Gartens wird Shakespeares Klassiker Hamlet aufgeführt. Die besondere Atmosphäre am Abend macht das Open-Air-Theater zu einem unvergesslichen Erlebnis. Um 19 Uhr geht's los im Botanischen Garten in Frankfurt. Dann haben wir noch ein bisschen Literatur, und zwar für einen inspirierenden und tiefgründigen Abend sorgt heute eine hochkarätige Doppellesung im eindrucksvollen Wings Tower. Die bekannten Autorin Dimitri Kapitelmann und Manja Prekels, die sind im Rahmen einer Kulturreihe zu Gast und lesen aus ihren aktuellen Werken. Spannende Publikumsgespräche inklusive. Das Ganze am Main-Tor Wings, und das Ganze geht los um 21.30 Uhr. Ein paar Programmpunkte starten auch schon um 19.30 Uhr. Und wenn ihr schon immer mal im Rampenlicht stehen wollt und Star eines Musikvideos werden wollt, dann habt ihr jetzt die Chance. Das Main-Taunus-Zentrum hat nämlich eine eigene Hymne aufgenommen, die den Zusammenhalt und die Lebensfreude im Center feiert. Und genau für dieses Lied wird jetzt das offizielle Musikvideo gedreht. Gesucht werden ihr, egal ob allein oder als Gruppe, ladet euch einfach den Song auf der Main-Taunus-Zentrum-Seite runter, schnappt euch das Smartphone und macht ein kurzes Video. Ihr könnt mitsingen, tanzen oder einfach nur die Lippen bewegen. Seid einfach kreativ. Und wer es in die Top 20 schafft, der kommt ins Community Voting. Das ist am 22. August und kann gewinnen einen 500-Euro Einkaufsgutschein. Jetzt bewerben, alle ab 18. Das Ganze geht noch bis zum 14. Juni. Also habt Mut, schmeißt euch in Schale und ab vor die Kamera. Alle Infos findet ihr auch auf der Webseite vom MTZ. Und egal was ihr macht, egal was ihr tut, habt mega Spaß dabei.
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2: Na, heute Nachmittag bleibt es eher ein bisschen wolkiger zum Nachmittag. Die Sonne setzt sich zwar ab und zu mal durch, aber so viel wird sie das nicht schaffen. Dazu gibt es noch ein bisschen Nieselregen ab und zu bei uns in Frankfurt bei 17 Grad. Die kommende Nacht geht es runter auf 10 Grad. Morgen der Donnerstag dann ein Sonne-Wolken-Mix, wobei am Nachmittag die Wolken dann ein bisschen dominieren werden. In der Nacht zum Freitag kommt ein Regen auf und der wird uns den ganzen Freitag begleiten bei 18 Grad.
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2: Kurzes Update aus der Radio Frankfurt Verkehrsredaktion. Schönen Mittag auf die Straße, liebe Autofahrer. Alles ruhig momentan, keine größeren Staus auf den Autobahnen und Bundesstraßen. Auch in der Frankfurter City haben wir momentan nichts über 5 Minuten.
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2: Aktueller Blitzer in Frankfurt in der Seilerstraße. In der 40er-Zone wird geblitzt und ein weiterer Blitzer steht in Griesheim und zwar in der Lerchenstraße, dort bei 50. Und wenn ihr noch was entdeckt habt, Staus oder Blitzer, sagt uns Bescheid, schickt uns eine WhatsApp an die 069 und dreimal die 669. Gute Fahrt!
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0: Schönen Mittag, hier ist Radio Frankfurt. Ich bin Andi Schmidt und ich bin auf unseren Schlauermacher Michael Corneli so ein kleines bisschen sauer, denn der steht nämlich bei mir schon seit Wochen in der Kreide. Das muss er uns jetzt mal erklären.
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2: Also der Typ, ne, der steht bei mir ganz schön in der Kreide, sagt man ja so, wenn jemand Schulden hat. Und das ist auch eine witzige Geschichte, die stammt genau wieder aus unserer Taverne. Wir hatten ja schon mal drüber gesprochen, denn damals wurde tatsächlich mit Kreide angeschrieben hinter der Türe. Da kommt ja auch das X für ein U vormachen her, nämlich aus der Verlängerung der Balken des Vs. Und etwas auf dem Kerbholz sagen, das hat tatsächlich dieselbe Bewandtnis. Denn was man früher auch machte, man nahm tatsächlich ein Stück Holz, das man in der Mitte durchbrechen konnte, und dort wurden Kerben hineingemacht für die Schulden, die man hatte. Also jede Kerbe stand für einen gewissen Betrag, wenn man so möchte. Und dann konnte man das Holzstück in der Mitte durchbrechen. Schuldner und Gläubiger konnten die Hölzer gegeneinander halten und so waren Fälschungen ausgeschlossen. Also auch etwas auf dem Kerbholz haben, kommt aus dieser Zeit der mittelalterlichen Tavernenlandschaften, sagt euer Schlauermacher.
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0: Gute zu euch nach Fächerheim. Aktuell haben wir 16 Grad bei euch vor der Haustür gemessen.
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2: Ich bin Babette Büchner. Die Bundesregierung will die Luftfahrtbranche in Deutschland stärken. Dazu wurde im Kabinett eine Strategie beschlossen. Die Luftfahrt sei global und langfristig ein Wachstumsmarkt, heißt es im Beschlusstext.
3: Wegen gestiegener Kerosinpreise, aber auch relativ hoher Kosten am Standort Deutschland, stehen viele Airlines und Flughäfen hierzulande unter Druck. Die Bundesregierung verspricht der Branche mehr Unterstützung. Neben bereits beschlossenen Maßnahmen wie der Senkung der Ticketsteuer werde sie sich auch weiterhin langfristig für international wettbewerbsfähige Standortkosten einsetzen, heißt es in der Strategie. Darin geht es aber auch um klimaschonenderes Fliegen und stabile Lieferketten, zum Beispiel beim Flugbenzin. Katrin Müller, Nachrichtenredaktion.
2: Im Juli will die Koalition wichtige Beschlüsse über Reformen für mehr Wirtschaftswachstum in Deutschland fassen. Ein Treffen mit Gewerkschaften und Arbeitgebern soll heute eine Basis schaffen. CDU-Generalsekretär Linnemann ging im NTV-Frühstart davon aus, dass alle das gleiche Lagebild haben, es aber Differenzen geben wird.
4: Am Ende wird es die Politik sein, die die Entscheidung zu tragen hat. Die Gewerkschaften werden nicht jubeln, auch bei vielen Themen, die Arbeitgeberverbände nicht. Wir sind in der Verantwortung, aber die Sozialpartnerschaft ist ein hohes Gut in Deutschland. Und dass wir nicht nur im Gespräch sind, sondern versuchen auch einen Pfad zusammen zu beschreiben, glaube ich, halte ich für wichtig.
2: Entscheidungen sollen heute Abend nicht getroffen werden. Die ukrainische Armee hat in der Nacht Ziele tief in Russland angegriffen. Das Verteidigungsministerium in Moskau sprach von mehr als 300 Drohnen, die abgefangen wurden. Russischen Telegram-Kanälen zufolge wurden unter anderem eine Raffinerie in Samara an der Wolga sowie Ölanlagen im Gebiet Wladimir getroffen. Der ukrainische Präsident Selenskyj bestätigte die Angriffe. Die Ukraine wiederum meldete russische Drohnenangriffe und Verletzte in der Großstadt Kharkiv. Nachdem der somalische Schiedsrichter Omar Artan nicht in die USA einreisen durfte, haben die Behörden jetzt einen konkreten Grund genannt. Die Überprüfung am Flughafen habe Verbindungen zu mutmaßlichen Mitgliedern terroristischer Organisationen ergeben, teilte ein Vertreter der US-Regierung dem Nachrichtensender CNN mit. Zurück in seine Heimat wurde Artan unterdessen begeistert empfangen. Er kündigte an, dass er bei der nächsten Fußball-WM dabei sein wird.
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5: Ich bin Klaus Bente, guten Tag. Das 26. Nippon Connection Film Festival hat mit rund 21.000 Besucherinnen und Besuchern einen neuen Publikumsrekord verzeichnet, teilen die Veranstalter mit. Die meisten Film- und Kulturveranstaltungen an den 13 Locations hier in Frankfurt waren bereits nach kurzer Zeit ausverkauft. Um der großen Nachfrage gerecht zu werden, mussten einige Zusatzvorstellungen organisiert werden. Mehr als 200 japanische und internationale Filmschaffende waren beim Festival zu Gast. Morgen beginnt die Fußball-WM in Mexiko, Kanada und den USA. Rund um das Public Viewing hier in Frankfurt ist auf den öffentlichen Nahverkehr Verlass, heißt es in einer Mitteilung der Stadt. Dank des 24-Stunden-Netzes in Frankfurt sowie vielen Verbindungen ins Umland kommen feiernde Fans auch nach den späten Spielen in Nordamerika wieder bequem und sicher nach Hause. In den Wochenendnächten erhöhen U- und S-Bahnen in der Stadt ihre Taktung. Unter der Woche fahren Nachtbusse.
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0: Na, heute Nachmittag geht es so weiter, wie der ganze Tag schon angefangen hat. Die Maxi-Werte bei 17 Grad hier bei uns in Frankfurt. Ein paar Wolken, ab und zu mal ein bisschen Sonne und ab und zu vielleicht auch mal ein bisschen Nieselregen. Die kommende Nacht, die Temperaturen gehen runter bis auf 10 Grad. Da kann man wieder richtig schön durchlüften. Morgen der Donnerstag bei 19 Grad, am Vormittag mit ein bisschen mehr Sonnenschein. Am Nachmittag ziehen dann wieder Wolken rein. Es bleibt aber erstmal trocken. Erst in der Nacht zum Freitag kommt dann Regen auf, der uns dann den ganzen Freitag auch hier bei uns in Frankfurt begleiten wird bei 18 Grad. Am Wochenende sieht es dann wieder besser aus. Da sollen wir auch schon wieder Temperaturen um die 25 Grad bekommen.
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0: Kurzes Update aus der Radio Frankfurt Verkehrsredaktion. Schönen Mittag auf die Straße, liebe Autofahrer. Alles ruhig momentan, keine größeren Staus auf den Autobahnen und Bundesstraßen. Auch in der Frankfurter City haben wir momentan nichts über 5 Minuten.
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0: Fuß vom Gas auf der A661 und zwar kurz vor Bonamees. Dort wird geblitzt in der 80er-Zone und Frankfurter Berg auf dem Berkersheimer Weg dort in der 30er. Habt ihr auch noch was entdeckt an Staus oder Blitzern? Dann sagt uns gerne Bescheid. 069 und dreimal die 669. Einfach ein WhatsApp geschickt. Danke dafür und gute Fahrt.
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0: Ich wünsche euch einen tollen Mittag mit uns und denkt dran, unsere Radio Frankfurt Mittagspause geht schon wieder ins Wochenfinale. Und damit ihr nichts verpasst, gebe ich euch gleich nochmal ein paar Infos dazu. Vorher erstmal die besten Hits aller Zeiten, jetzt von Rosalind. Und wir freuen uns auf Simply Red. Andi Schmidt ist hier. Hi.

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1: Na, heute Nachmittag bleibt es eher ein bisschen wolkiger zum Nachmittag. Die Sonne setzt sich zwar ab und zu mal durch, aber so viel wird sie das nicht schaffen. Dazu gibt es noch ein bisschen Nieselregen ab und zu bei uns in Frankfurt bei 17 Grad. Die kommende Nacht geht es runter auf 10 Grad. Morgen der Donnerstag dann ein Sonne-Wolken-Mix, wobei am Nachmittag die Wolken dann ein bisschen dominieren werden. In der Nacht zum Freitag kommt ein Regen auf und der wird uns den ganzen Freitag begleiten bei 18 Grad.
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1: Kurzes Update aus der Radio Frankfurt Verkehrsredaktion. Schönen Mittag auf die Straße, liebe Autofahrer. Alles ruhig momentan, keine größeren Staus auf den Autobahnen und Bundesstraßen. Auch in der Frankfurter City haben wir momentan nichts über 5 Minuten.
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1: Aktuell wird geblitzt bei uns in Frankfurt und zwar in Griesheim in der Lerchenstraße in der 50er-Zone. Weiterer Blitzer noch Frankfurter Bersch und zwar Berkersheimer Weg. Dort ist 30 erlaubt und vom Max gibt's noch einen Blitzer und zwar in Offenbach in der Waldstraße in Höhe der AOK. Dankeschön fürs Melden und wenn auch ihr da was habt, Staus oder Blitzer, schickt uns eine WhatsApp 069 und dreimal die 669. Gute Fahrt!
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0: wunderbarer Song aus den 80ern. Peter Gabriel und Sledgehammer. Hier ist Radio Frankfurt mit Andi Schmidt. Und da ist mir gerade jemand über den Weg gelaufen. Hallo! Bergfest haben wir heute, das heißt, bis zum Wochenende ist nicht mehr so weit hin. Und mir ist gerade Dieter Döring über den Weg gelaufen hier im Flur. Und der hat ja am Sonntag wieder seine Reisesendung von 10 bis 12. Und ich habe ihn jetzt mal ganz schnell verhaftet und ins Studio gezogen. Du kannst uns ja eigentlich jetzt schon mal verraten, wo es denn am Wochenende hingeht. Erzähl mal, Dieter.
1: Ja, stimmt. Auch dafür müssen wir wieder ein Flugzeug betreten. Und zwar geht es diesmal wieder in die USA. Die feiern ja dieses Jahr 250 Jahre Unabhängigkeitstag. Und deshalb ist da natürlich auch momentan so viel los. Und diesmal geht es nach Virginia. Und dort sind wir unterwegs auf Panoramastraßen. In den Blue Ridge Mountains sind wir unterwegs, direkt an der Atlantikküste. Schlemmen dort natürlich sehr schön. Ne? Da gibt es ja viele Meeresfrüchte, die wir essen können. Und auch sonst gibt es da viel Leckeres zu essen. Und wir sind unter anderem im Dirty Dancing Hotel. Ja, das gibt es da wirklich in den Blue Ridge Mountains. Und inklusive Tanzkursen, das Ganze, da laufen dann Leute rum mit Wassermelonen und sagen dann so Sätze wie My Baby gehört zu mir oder irgend sowas. Also das ist wirklich sehr interessant. Es geht jetzt am Sonntag nach Virginia.
0: Und da freuen wir uns wieder drauf. Von 10 bis 12 immer sonntags unsere Reisesendung Happy Holiday mit Dieter Döring. Dankeschön, mein Lieber, und schöne Mittagspause noch.

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0: Gute nach Kelsterbach. Aktuell sind es bei euch 16 Grad vor der Haustür.
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2: Ich bin Lea Matschulat. Schnelleres Internet für Millionen Menschen. Die Bundesregierung will den Glasfaserausbau beschleunigen. Dafür hat das Kabinett eine Reform des Telekommunikationsgesetzes beschlossen.
3: Ein Problem heute. Oft endet die Glasfaserleitung schon im Keller oder vor dem Haus. Künftig sollen Anbieter deshalb leichter auch die letzten Meter bis in die Wohnung verlegen dürfen. Außerdem sollen Genehmigungen schneller erteilt werden, damit Bauarbeiten früher starten können. Auch entlang von Bahnstrecken soll der Ausbau von Mobilfunknetzen einfacher werden. Die Bundesregierung hofft, dass Haushalte und Unternehmen so schneller an leistungsfähige Internetanschlüsse kommen. Zoe Tassovali, Nachrichtenredaktion.
2: Das Bundeskabinett hat außerdem eine Strategie beschlossen, um die Luftfahrtindustrie zu stärken. Der britische Premierminister Starmer hat die rassistischen Krawalle in Belfast aufs Schärfste verurteilt. Starmer nannte die Szenen in einem Beitrag auf X schockierend und inakzeptabel. Er kündigte ein hartes Durchgreifen an.
4: Vermummte, gewalttätige Randalierer zogen in der Nacht durch Belfast, zündeten Autos und sogar Häuser an, in denen Familien wohnten. Verängstigte Bewohner mussten gerettet werden. Die Polizei hatte alle Mühe, die Randalierer in Schach zu halten. Hunderte Menschen hatten sich zuvor versammelt, um gegen Migranten und Einwanderung zu demonstrieren. Hintergrund ist eine Messerattacke in der nordirischen Hauptstadt, bei der ein 30-jähriger Mann ein Auge verlor. Der inzwischen gefasste, mutmaßliche Täter soll aus dem Sudan stammen. Ein Video des brutalen Angriffs war in sozialen Medien verbreitet worden. Aus London, Philipp Detlefs.
2: Die ukrainische Armee hat vergangene Nacht Ziele bis tief hinein nach Russland angegriffen. Das Verteidigungsministerium in Moskau sprach von mehr als 300 Drohnen, die abgefangen wurden. Russischen Telegram-Kanälen zufolge wurden unter anderem eine Raffinerie sowie Ölanlagen getroffen. Der ukrainische Präsident Selenskyj bestätigte die Angriffe. Die russischen Drohnenangriffe vergangene Nacht trafen am schwersten die grenznahe ukrainische Stadt Kharkiv. Am BER nahe Berlin beginnt heute die internationale Luft- und Raumfahrtausstellung. Pro-Palästina-Aktivisten hatten am Morgen für Aufregung gesorgt, weil sie sich an zwei Orten auf die Straße geklebt und damit den Zugang zur Messe versperrt hatten. Die Straßen sind mittlerweile wieder frei.
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5: Ich bin Klaus Bente, guten Tag. Das 26. Nippon Connection Film Festival hat mit rund 21.000 Besucherinnen und Besuchern einen neuen Publikumsrekord verzeichnet, teilen die Veranstalter mit. Die meisten Film- und Kulturveranstaltungen an den 13 Locations hier in Frankfurt waren bereits nach kurzer Zeit ausverkauft. Um der großen Nachfrage gerecht zu werden, mussten einige Zusatzvorstellungen organisiert werden. Mehr als 200 japanische und internationale Filmschaffende waren beim Festival zu Gast. Morgen beginnt die Fußball-WM in Mexiko, Kanada und den USA. Rund um das Public Viewing hier in Frankfurt ist auf den öffentlichen Nahverkehr Verlass, heißt es in einer Mitteilung der Stadt. Dank des 24-Stunden-Netzes in Frankfurt sowie vielen Verbindungen ins Umland kommen feiernde Fans auch nach den späten Spielen in Nordamerika wieder bequem und sicher nach Hause. In den Wochenendnächten erhöhen U- und S-Bahnen in der Stadt ihre Taktung. Unter der Woche fahren Nachtbusse.
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0: Na, heute Nachmittag geht es so weiter, wie der ganze Tag schon angefangen hat. Die Maxi-Werte bei 17 Grad hier bei uns in Frankfurt. Ein paar Wolken, ab und zu mal ein bisschen Sonne und ab und zu vielleicht auch mal ein bisschen Nieselregen. Die kommende Nacht, die Temperaturen gehen runter bis auf 10 Grad. Da kann man wieder richtig schön durchlüften. Morgen der Donnerstag bei 19 Grad. Am Vormittag mit ein bisschen mehr Sonnenschein. Am Nachmittag ziehen dann wieder Wolken rein. Es bleibt aber erstmal trocken. Erst in der Nacht zum Freitag kommt dann Regen auf, der uns dann den ganzen Freitag auch hier bei uns in Frankfurt begleiten wird bei 18 Grad. Am Wochenende sieht es dann wieder besser aus. Da sollen wir auch schon wieder Temperaturen um die 25 Grad bekommen.
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0: Hallo und einen schönen Nachmittag auf die Straße, liebe Autofahrer. Kurzes Update aus der Radio Frankfurt Verkehrsredaktion. In der Frankfurter City alles soweit ruhig. Ein paar kleinere Staus hier mit 3 bis 4 Minuten. Ein bisschen was entwickelt sich jetzt aber gerade auf der A67 und zwar ab dem Rüsselsheimer Dreieck in Richtung Mönchhof-Dreieck. Da braucht ihr momentan 6 Minuten. Das ist momentan Tendenz steigend. Also da vielleicht mal ein paar Minuten mehr Zeit einplanen.
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0: Fahrt nicht so schnell auf der A661 nach der Friedberger Landstraße. Kurz vor Bonamees wird in der 80er-Zone geblitzt. Und Frankfurter Bersch auch noch Berkersheimer Weg, dort in der 30er-Zone. Habt ihr auch noch was für uns, Staus oder Blitzer? Dann schickt's uns per WhatsApp an die 069 und dreimal die 669. Gute Fahrt!
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0: Die Fußball-Weltmeisterschaft beginnt in der nächsten Woche, die ist aber weit weg. Und bei uns in Frankfurt, da beginnt morgen eine Weltmeisterschaft, nämlich die Weltmeisterschaft im Darts. Was da zu erleben gibt, dazu habe ich gleich mal unseren Sportreporter Felix Rockenkamp bei mir. Sprechen wir mal drüber. Vorher die besten Hits aller Zeiten mit Robin Beck und wir freuen uns auf Michael Jackson. Andi Schmidt ist hier. Hi.

0: Ich würde jetzt nicht Nein sagen zu einem koffeinhaltigen Erfrischungsgetränk, das gerade hier besungen wurde von Robin Beck und First Time. 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Die große Fußball-WM wirft schon ihre Schatten voraus und am Donnerstag gibt's das Eröffnungsspiel in Mexiko. Wir schauen aber heute auf eine andere Weltmeisterschaft, nämlich die Team-WM im Darts. Die findet nämlich ab morgen bei uns hier in der Eissporthalle statt. Radio Frankfurt Sportreporter Felix Rockenkamp.
1: Sportlich gesehen natürlich etwas kleiner als die Fußball-Weltmeisterschaft oder auch die Darts-WM über Weihnachten. Aber trotzdem wird's großer Sport da ab morgen in unserer Eissporthalle. Und stimmungstechnisch wird's auch sehr wild. Wir können mal ins letzte Jahr hineinhören. Da geht's schon ordentlich rund bei so einem Darts-Turnier. Für Team Deutschland werden in diesem Jahr Martin Schindler und Riccardo Pietrezco an den Start gehen. Im letzten Jahr sind die beiden im Halbfinale ausgeschieden, also einen Schritt gibt's noch zu gehen. Ich bin recht zuversichtlich, dass dieser nicht mehr allzu lange auf sich warten lässt. In der Gruppe spielt Team Deutschland gegen die Philippinen und Neuseeland. Spiel 1 gegen die Philippinen gibt's morgen in der Abendsession. Diese startet ab 19 Uhr.
0: Dankeschön, lieber Felix. Ab morgen fliegen in unsere Eissporthalle die Pfeile. Es gibt den World Cup of Darts, die Teamweltmeisterschaft.

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1: Na, heute Nachmittag bleibt es eher ein bisschen wolkiger zum Nachmittag. Die Sonne setzt sich zwar ab und zu mal durch, aber so viel wird sie das nicht schaffen. Dazu gibt es noch ein bisschen Nieselregen ab und zu bei uns in Frankfurt bei 17 Grad. Die kommende Nacht geht es runter auf 10 Grad. Morgen der Donnerstag dann ein Sonne-Wolken-Mix, wobei am Nachmittag die Wolken dann ein bisschen dominieren werden. In der Nacht zum Freitag kommt ein Regen auf und der wird uns den ganzen Freitag begleiten bei 18 Grad.
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1: Hallo und einen schönen Nachmittag auf die Straße, liebe Autofahrer. Kurzes Update aus der Radio Frankfurt Verkehrsredaktion. In der Frankfurter City alles soweit ruhig, paar kleinere Staus hier mit 3 bis 4 Minuten. Ein bisschen was entwickelt sich jetzt aber gerade auf der A67 und zwar ab dem Rüsselsheimer Dreieck in Richtung Mönchhof-Dreieck. Da braucht ihr momentan 6 Minuten. Das ist momentan Tendenz steigend, also da vielleicht mal ein paar Minuten mehr Zeit einplanen.
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1: Aktuell wird geblitzt bei uns in Frankfurt und zwar in Griesheim in der Lerchenstraße in der 50er-Zone. Weiterer Blitzer noch Frankfurter Bersch und zwar Berkersheimer Weg. Dort ist 30 erlaubt und vom Max gibt's noch einen Blitzer und zwar in Offenbach in der Waldstraße in Höhe der AOK. Dankeschön fürs Melden und wenn auch ihr da was habt, Staus oder Blitzer, schickt uns eine WhatsApp 069 und dreimal die 669. Gute Fahrt!
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3: Am Nachmittag ist an der Frankfurter Börse der DAX etwas tiefer gefallen. Das Börsenbarometer gibt vorerst um 0,9% auf 24.216 Punkte nach. Die militärischen Auseinandersetzungen im Nahen Osten und in der Golfregion sind offenbar alles andere als vorbei. Die Rohölnotierungen an den internationalen Märkten steigen wieder und die Anleger sind einmal mehr frustriert. Adidas im Vorfeld der Fußball-WM mit einem positiven Analystenkommentar. Die Adidas-Aktie legt noch um knapp 1% zu. Die großen Verlierer unter den Standardwerten heißen bisher SAP, Siemens und MTU Aero. Der Euro zeigt sich am Nachmittag halbwegs stabil bei einem Dollar 15,35. Aus Frankfurt, Klaus Bente.
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1: 10. Juni 1996. Robert Miles ist mit Fable neu in den deutschen Singlecharts. Der DJ aus der italienischen Schweiz bringt den Song auf dem Album Dreamland raus. Genau wie Miles' großer Hit Children erreicht auch Fable in unzähligen Ländern der Welt die Top 10, unter anderem in Frankreich, Spanien, Irland, Belgien und auch hier bei uns in Deutschland. Robert Miles ist auch danach weiterhin erfolgreich als Musiker. Später nimmt dann allerdings das Schicksal seinen Lauf. Miles bekommt die Diagnose Krebs im 4. Stadium. 9 Monate lang versucht er, die Krankheit zu besiegen, letztendlich leider ohne Erfolg. Er stirbt im Mai 2017 auf Ibiza. Freunde und Kollegen vermissen ihn besonders und sprechen von ihm als Ausnahmekünstler, als Pionier und als Schöpfer mit einem unnachahmlichen Talent, Klänge und Musik zu entdecken. Und genau das wird er auch in den Herzen seiner Fans für immer bleiben. Und er lebt weiter in seinen Songs, wie zum Beispiel in Fable.

0: Nico Santos hier gehört bei Radio Frankfurt. Auch das schon einer der besten Hits aller Zeiten. Andi Schmidt ist hier und verabschiedet sich auch gleich, denn Raoul Helmer steht schon in den Startlöchern und übernimmt jetzt gleich auf der anderen Seite Nachrichten kurz nach drei und führt euch wie immer gut gelaunt in den heutigen Mittwochnachmittag. Ich wünsche euch noch einen tollen Tag und wenn ihr Bock habt, hören wir uns morgen wieder ab 10. Macht's gut.
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0: Die Schafskälte ist da und das macht den heutigen Mittwochnachmittag ziemlich fresh, wenn man es positiv formulieren will, mit 14,3 Grad aktuell gemessen bei uns im Nordend an den Skyline-Studios draußen. Gilt übrigens das gleiche auch für Bruchköbel. Ganz schön schattig, obwohl manchmal Sonne durchkommt.
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2: Ich bin Lea Matschulat. Die Bundesregierung will die Luftfahrtbranche in Deutschland stärken. Dazu wurde im Kabinett heute eine Strategie beschlossen. Die Luftfahrt sei global und langfristig ein Wachstumsmarkt, heißt es im Beschlusstext.
3: Wegen gestiegener Kerosinpreise, aber auch relativ hoher Kosten am Standort Deutschland, stehen viele Airlines und Flughäfen hierzulande unter Druck. Die Bundesregierung verspricht der Branche mehr Unterstützung. Neben bereits beschlossenen Maßnahmen wie der Senkung der Ticketsteuer werde sie sich auch weiterhin langfristig für international wettbewerbsfähige Standortkosten einsetzen, heißt es in der Strategie. Darin geht es aber auch um klimaschonenderes Fliegen und stabile Lieferketten, zum Beispiel beim Flugbenzin. Katrin Müller, Nachrichtenredaktion.
2: Außerdem hat das Bundeskabinett eine Strategie für einen schnelleren Ausbau des Glasfasernetzes beschlossen. Die kommenden Wochen bis zur parlamentarischen Sommerpause werden zur entscheidenden Bewährungsprobe für die Regierungskoalition. Bis Anfang Juli will sie ein großes Reformpaket schnüren. Bei einem Spitzentreffen heute Abend sollen auch Arbeitgeber und Gewerkschaften zu Wort kommen.
4: Schon vor dem Treffen wird deutlich, wie unterschiedlich die Vorstellungen sind. Die Linke fordert die Gewerkschaften auf, bei Sozialleistungen und Arbeitnehmerrechten klare rote Linien zu ziehen. Auf der anderen Seite werben Wirtschaftsvertreter für tiefgreifende Reformen. Die Wirtschaftsweise Grimm sagt, Deutschland brauche neue Impulse für Wachstum. Dabei geht es unter anderem um Steuern, den Arbeitsmarkt und die Frage, wie mehr Menschen arbeiten können oder länger im Job bleiben. Zoe Tassovali, Nachrichtenredaktion.
2: Der britische Premierminister Starmer hat die rassistischen Krawalle in Belfast aufs Schärfste verurteilt. Er nannte die Szenen in einem Beitrag auf X schockierend und inakzeptabel und er kündigte ein hartes Durchgreifen an. Die Verantwortlichen würden die volle Härte des Gesetzes zu spüren bekommen. In Oberbayern sind bei einem Busunfall mehrere Menschen verletzt worden, darunter auch Kinder. Ein Reisebus mit Schulkindern kollidierte mit einem Linienbus. Nach bisherigen Erkenntnissen der Polizei wurden mehrere der Kinder mittel bis schwer verletzt. Der Unfall ereignete sich am Mittag auf einer Staatsstraße nahe Hebertshausen im Landkreis Dachau, rund 20 Kilometer nördlich vom Münchner Stadtzentrum.
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5: Mit Klaus Bente, guten Tag. Die Fluglärmkommission Frankfurt hat sich heute in einer Sondersitzung erneut mit dem weiterentwickelten Betriebskonzept für den Flughafen befasst. Die Mitglieder haben die eingebrachte Beschlussvorlage angenommen. Das zusätzliche Lärmschutzpaket, erarbeitet von Fraport, Deutscher Flugsicherung und Hessischem Wirtschaftsministerium, wird ausdrücklich begrüßt. Morgen eröffnet in der Schirn die neue Ausstellung The World Through AI. Sie zeigt Kunstwerke, die sich mit verschiedenen Dimensionen der künstlichen Intelligenz KI auseinandersetzen. Dabei ist die Schirn selbst sanierungsbedingt mittlerweile in der ehemaligen Donndorf-Druckerei in Bockenheim gut angelangt, hat uns Schirndirektor Sebastian Baden gesagt.
6: Ja, wir sind sehr froh, dass wir gut angekommen sind, denn es konnte ja nicht vorhersehbar sein, dass es funktioniert, hier dieses Gebäude so fit zu machen, dass es zwei Ausstellungshallen beherbergt, das zweite OG mit den Initiativen und ein offenes Foyer. Und da danken wir sehr, dass die Nachbarschaft und darüber hinaus die ganze Region das wahrgenommen hat, dass die Schirnkunsthalle jetzt hier in Bockenheim ist.
5: Die Ausstellung der Schirn The World Through AI läuft in Bockenheim bis zum 20. September.
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0: Der schafkalte Mittwochnachmittag ist von Sommer weit entfernt. Nicht mal 20 Grad, deutlich weniger, 17 Grad rum. Vielleicht mit Glück mal ein Zipfel mit 18 Grad. Und die kommende Nacht mit Ach und Krach zweistellig. 10 Grad in Frankfurt heißt im Taunus auch durchaus mal unter 10. Einstellige Werte im Juni, jo, dazwischen immer mal ein Schauer, die lassen in der Nacht nach. Morgen weniger Regen erstmal, aber auch nicht wirklich wärmer, 1 Grad vielleicht. Und auch auf den Freitag hin, da kommt wieder mehr Regen, dafür wird die Nacht ein bisschen milder. Oder kurz gesagt, so ein April-Modus bis zum Wochenende und dann erst ist Entspannung wieder in Sicht. Für nächste Woche sieht's dann schon besser aus.
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0: Liebe Grüße aus der Verkehrszentrale an alle unterwegs. Außer Dauerbaustellen fällt momentan im Wesentlichen die A3 aus der Rolle, und zwar zwischen Frankfurter Kreuz Richtung Offenbacher Kreuz. Da hat es wieder mal gekracht. Eine ungesicherte Unfallstelle macht momentan schon so um die 15, 20 Minuten mehr. Bitte Rettungsgasse freimachen, da kommt jetzt noch ein bisschen was. Und ja, wenn man kann, am besten drumherum fahren, das heißt über die 661 zum Beispiel und ab Offenbacher Kreuz erst zusteigen. Oder ja, oder später fahren. Ansonsten aber nichts weiter groß zu bemeckern. Insofern eine gute und sichere Fahrt.
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0: Und noch die Nachmittagsblitzer in Frankfurt, zum Beispiel zu finden im 40er Bereich der Seilerstraße in der Innenstadt. Ansonsten auch noch vorsichtig sein im 30er Bereich der Kurt-Schumacher-Straße. Richtung Griesheim raus auf der Lerchenstraße, bitte nicht mit mehr als 50. Und in Höchst im Industrieparken 30er Blitzer. Überall bitte besonders vorsichtig sein.
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Radio Frankfurt mit Neuigkeiten vom Flughafen. Nicht nur, dass der Terminal 2 geschlossen ist, sondern es gibt mal wieder Gerumpel im Geräusch. Insbesondere, wenn es um Lärm geht. Künftig sollen nämlich Flugzeuge vom Frankfurter Flughafen häufiger über dem Taunus starten. Was natürlich bei den betroffenen Anrainerkommunen auf heftig Kritik und Gegenwehr stößt. Das ist ein neues Betriebskonzept, was also mehr Starts in Richtung Nordwesten vorsieht. Und Anrainer sind dann natürlich not amused, also Richtung Taunus soll dann da mehr über Städte und Gemeinden gestartet werden, was eine höhere Lärmbelastung natürlich bedeutet. Da wird jetzt drüber beraten, also zum Beispiel in Flörsheim, in Eddersheim oder alle anderen Regionen. Die können dagegen für Entlastung ein bisschen hoffen. Und wie die Prognose aussieht, das werden wir natürlich weiter beobachten. Auf jeden Fall machen wir keinen Lärm, sondern gute Musik. Hier ist Radio Frankfurt am Mittwochnachmittag mit allem, was aktuell wichtig und gut und neu ist für euch. Vor allem Musik.

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1: Auch um halb sieht's nicht wesentlich anders aus. April-Modus heute am Mittwoch. Schafskälte. Das ist so genau die Zeit. Jetzt auch von der Zeit passt perfekt. Jetzt morgen noch, übermorgen noch. Temperaturen heute 17, morgen vielleicht 18 und ein bisschen. In der Nacht fast einstellig, also mit Mühe nur 10 Grad in Frankfurt. Heißt auf dem Land vielleicht tatsächlich mal einstellige Werte. Morgen vielleicht eher trocken, bevor Freitag wieder feucht wird. Also mehr Regen, deutlich mehr. Und dann zum Wochenende langsam Entspannung in Sicht.
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1: Am Nachmittag Grüße aus der Verkehrszentrale mit einem ordentlichen Stau auf der A3. Und zwar zwischen Frankfurter Kreuz und Offenbacher Kreuz mit gleich 2 Unfällen bzw. einem liegen gebliebenen Bus und einem Unfall. Macht momentan locker eine halbe Stunde mehr. Und wer kann, sollte vielleicht über die 661 versuchen, erst ab dem Offenbacher Kreuz auf der A3 dann zuzusteigen. Da hat man noch einen kleinen Reststau, aber nicht mehr so schlimm. Und ansonsten, vielleicht ein bisschen später erst fahren. Momentan ist da ein bisschen zuckelig. Ansonsten gibt es außer den typischen Dauerbaustellen und der Sperrung bei der 661 momentan keine großen Mehrfahrzeiten. Insofern, abgesehen davon, also eine gute und eine sichere Fahrt. Ich halte euch auf dem Laufenden.
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1: Und noch die Nachmittagsblitzer in Frankfurt, zum Beispiel zu finden im 40er Bereich der Seilerstraße in der Innenstadt. Ansonsten auch noch vorsichtig sein im 30er Bereich der Kurt-Schumacher-Straße. Richtung Griesheim raus auf der Lerchenstraße, bitte nicht mit mehr als 50. Und in Höchst im Industrieparken 30er Blitzer. Überall bitte besonders vorsichtig sein.
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0: Radio Frankfurt, der Mittwochnachmittag mit der Schafkälte. Ziemlich kühle Geschichte und da träumt man sich natürlich auch gerne schon mal einen Urlaub und plant vielleicht auch schon mal voraus. Denn bald ist es ja weit, die Sommerferien klopfen ja schon an sozusagen und dann geht's wieder los mit vollem Kofferraum, mit Dachbox obendrauf, Fahrräder hinten dran, tja, und dann ab in Urlaub. Klingt eigentlich einfach und praktisch, kann aber brandgefährlich werden, nämlich dann, wenn's Auto falsch beladen ist. Und worauf ihr vor der Fahrt achten solltet, das checken wir jetzt.
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0: So, dann wollen wir mal bei kaltem Wetter vorausdenken Richtung Urlaub. Und die Frage ist natürlich, was ist denn der häufigste Fehler beim Packen fürs Auto?
2: Viele unterschätzen das Gewicht. Das zulässige Gesamtgewicht steht im Fahrzeugschein und darf eben nicht überschritten werden. Gerade bei Familienautos mit Gepäck, Getränkekisten, Kinderwagen, Dachbox und vielleicht noch Fahrrädern ist man eben schnell mal am Limit. Schwere Sachen gehören möglichst weit nach unten und eher in die Fahrzeugmitte. Leichte Sachen nach oben, lose Gegenstände im Innenraum sind besonders gefährlich, weil sie eben bei einer Vollbremsung zu geschossen werden können. Also Gepäck sichern, Rücksitze möglichst als Barriere nutzen und Warnweste, Warndreieck und Verbandskasten nicht unter dem ganzen Gepäck begraben.
0: Dann gibt es ja noch die Extras oben und hinne. Was ist mit der Dachbox und dem Fahrradträger zum Beispiel?
2: Dachboxen verändern das Fahrverhalten, weil der Schwerpunkt eben nach oben wandert. Das merkt man besonders in Kurven oder auch bei Seitenwind. Deshalb die Dachlast beachten und lieber gemäßigt fahren. Bei Fahrradträgern auf der Anhängerkupplung ist die Stützlast entscheidend. Gerade E-Bikes sind schwer und da kann es dann eben schnell zu viel werden. Außerdem vor der Abfahrt und nach den ersten Kilometern nochmal kontrollieren, ob alles wirklich fest sitzt. Wichtig ist auch der Reifendruck. Vollbeladene Autos brauchen meistens ein bisschen mehr Druck. Die Werte stehen dann oft in der Tankklappe oder eben in der Bedienungsanleitung. Wer das ignoriert, verschlechtert sein Fahrverhalten und auch den Bremsweg.
0: Und das wollen wir natürlich nicht. Danke für die Tipps und morgen geht's um ein kleines Insekt, das immer öfter Thema wird. Ich rede von der asiatischen Tigermücke. Was die kann oder eben auch nicht und worauf wir achten müssen, das checken wir dann morgen.
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0: Um 4 ist nicht viel wärmer geworden, zumindest ein bisschen mit 15,1 Grad. Ist nicht der Renner. Gerade an der Hauptwache zum Draußensitzen nicht perfekt geeignet. Auch in Dietzenbach genau das gleiche Thema.
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2: Ich bin Lea Matschulat. Schnelleres Internet für Millionen Menschen. Die Bundesregierung will den Glasfaserausbau beschleunigen. Dafür hat das Kabinett eine Reform des Telekommunikationsgesetzes beschlossen.
3: Ein Problem heute, oft endet die Glasfaserleitung schon im Keller oder vor dem Haus. Künftig sollen Anbieter deshalb leichter auch die letzten Meter bis in die Wohnung verlegen dürfen. Außerdem sollen Genehmigungen schneller erteilt werden, damit Bauarbeiten früher starten können. Auch entlang von Bahnstrecken soll der Ausbau von Mobilfunknetzen einfacher werden. Die Bundesregierung hofft, dass Haushalte und Unternehmen so schneller an leistungsfähige Internetanschlüsse kommen. Zoe Tassovali, Nachrichtenredaktion.
2: Und die Luftfahrt kann auf mehr Unterstützung hoffen. Das Kabinett brachte eine neue Strategie für diesen Bereich auf den Weg. US-Präsident Trump hat dem Iran nach gegenseitigen Angriffen erneut gedroht. Die iranische Regierung habe zu lange gebraucht, um einen für sie großartigen Deal auszuhandeln. Jetzt müssten sie die Konsequenzen tragen. Das schrieb Trump auf seiner eigenen Plattform mit Blick auf die sich seit Wochen hinziehenden Verhandlungen über ein Rahmenabkommen zwischen den beiden Ländern. Außerdem erklärte Trump einmal mehr, Irans Militär für weitgehend besiegt. In Oberbayern sind bei einem Busunfall mehrere Menschen verletzt worden, vor allem Kinder, so wie es bislang aussieht. Ein Reisebus mit Schulkindern kollidierte mit einem Linienbus.
4: Nach ersten Erkenntnissen geht die Polizei von mehreren mittel- bis schwer verletzten Kindern aus. Die Bild berichtet von mindestens 20 Verletzten. Ein Kind wurde demnach von Rettungskräften reanimiert. Der Unfall passierte den Angaben zufolge am Mittag auf einer Staatsstraße zwischen Hebertshausen und Heimhausen. Nach bisherigen Erkenntnissen prallte der mit Schulkindern besetzte Reisebus mit einem Linienbus zusammen. Warum, ist noch unklar. Fabian Schaffer, Nachrichtenredaktion.
2: Für eine schnellere Aufrüstung in der EU sollen die Genehmigungsverfahren für Verteidigungsprojekte erheblich beschleunigt werden. Eine Einigung zwischen Vertretern des Europaparlaments und Vertretern der Regierungen der Mitgliedstaaten sieht vor, die Höchstdauer von Genehmigungsverfahren auf 102 Arbeitstage festzulegen. Wenn die zuständige Behörde vor Ablauf der Frist keine Entscheidung getroffen hat, soll der Genehmigungsantrag stillschweigend als angenommen gelten.
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5: Mit Klaus Bente, guten Tag. Die Fluglärmkommission Frankfurt hat sich heute in einer Sondersitzung erneut mit dem weiterentwickelten Betriebskonzept für den Flughafen befasst. Die Mitglieder haben die eingebrachte Beschlussvorlage angenommen. Das zusätzliche Lärmschutzpaket, erarbeitet von Fraport, Deutscher Flugsicherung und Hessischem Wirtschaftsministerium, wird ausdrücklich begrüßt. Morgen eröffnet in der Schirn die neue Ausstellung The World Through AI. Sie zeigt Kunstwerke, die sich mit verschiedenen Dimensionen der künstlichen Intelligenz KI auseinandersetzen. Dabei ist die Schirn selbst sanierungsbedingt mittlerweile in der ehemaligen Donndorf-Druckerei in Bockenheim gut angelangt, hat uns Schirndirektor Sebastian Baden gesagt.
6: Ja, wir sind sehr froh, dass wir gut angekommen sind, denn es konnte ja nicht vorhersehbar sein, dass es funktioniert, hier dieses Gebäude so fit zu machen, dass es zwei Ausstellungshallen beherbergt, das zweite OG mit den Initiativen und ein offenes Foyer. Und da danken wir sehr, dass die Nachbarschaft und darüber hinaus die ganze Region das wahrgenommen hat, dass die Schirnkunsthalle jetzt hier in Bockenheim ist.
5: Die Ausstellung der Schirn The World Through AI läuft in Bockenheim bis zum 20. September.
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0: Der scharfkalte Mittwochnachmittag ist von Sommer weit entfernt. Nicht mal 20 Grad, deutlich weniger, 17 Grad rum. Vielleicht mit Glück mal ein Zipfel mit 18 Grad. Und die kommende Nacht mit Ach und Krach zweistellig. 10 Grad in Frankfurt heißt im Taunus auch durchaus mal unter 10. Einstellige Werte im Juni, yo, dazwischen immer mal ein Schauer, die lassen in der Nacht nach. Morgen weniger Regen erstmal, aber auch nicht wirklich wärmer, 1 Grad vielleicht. Und auch auf den Freitag hin, da kommt wieder mehr Regen. Dafür wird die Nacht ein bisschen milder oder kurz gesagt, so ein April-Modus bis zum Wochenende und dann erst ist Entspannung wieder in Sicht. Für nächste Woche sieht es dann schon besser aus.
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0: Am Nachmittag Grüße aus der Verkehrszentrale mit einem ordentlichen Stau auf der A3. Und zwar zwischen Frankfurter Kreuz und Offenbacher Kreuz mit gleich zwei Unfällen bzw. einem liegen gebliebenen Bus und einem Unfall. Macht momentan locker eine halbe Stunde mehr. Und wer kann, sollte vielleicht über die 661 versuchen, erst ab dem Offenbacher Kreuz auf der A3 dann zuzusteigen. Da hat man noch einen kleinen Reststau, aber nicht mehr so schlimm. Und ansonsten, vielleicht ein bisschen später erst fahren. Momentan ist da ein bisschen zuckelig. Ansonsten gibt's außer den typischen Dauerbaustellen und der Sperrung bei der 661 momentan keine großen Mehrfahrzeiten. Insofern, abgesehen davon, also eine gute und eine sichere Fahrt. Ich halte euch auf dem Laufenden.
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0: Die Blitzer in der 16-Uhr-Stunde sind, wenn man aus Frankfurt rausfährt, erstmal über die Hanauer da hinten, dann an der Ferdinand-Happ-Straße daneben ein 50er-Blitzer. Wer sich dann zwischen Waldheim und Mülheim verirrt, der findet in der Offenbacher Straße dort einen 50er-Blitzer. Raus Richtung Hanau, Richtung Bruchköbel am inneren Ring 30, max genau wie in Langendiebach in Erlensee. Da auch bitte 30. Dann haben wir raus im Kreis Offenbach in Ditzbach und zwar dort in der Altstadt in der Rottgaustraße in 30er Blitzer und auch in Dreieich-Götzenhain in der 30er Zone der Bleisweiger Straße. Fahrt bitte vorsichtig. Und noch einer aus Erzhausen, die K167. Das ist die, wenn ihr nach Erzhausen reinfahrt, da bitte auch vorsichtig fahren.
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0: So, und kurz nach vier immer näher Richtung Feierabend und das richtige Lied genau für die Heimfahrt, das habe ich jetzt für euch. Gary Barlow mit Open Road. Die wünsche ich euch eine gute Fahrt, wenn ihr jetzt unterwegs sein solltet. Und Foreigner mit Say You Will, einer der großen Sounds von im Prinzip allen Zeiten. Das ist das, was wir machen, quer durch die Jahrzehnte. Egal welches Genre, wir hauen's raus, damit ihr die beste Musik bekommt. Und die besten Event- und Freizeittipps, die habe ich auch gleich noch für euch nach den nächsten beiden Songs. Und im Studio sagt Hallöge aus den Skyline-Studios Radio Frankfurt. Hier ist Raul Helmer für euch.

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1: Radio Frankfurt, der Mittwoch, der frisch, fröhliche, schafskalte Mittwoch. Da gehen wir erstmal nach drinnen. Und zwar nach ganz vorne zu Jimmy Carr. Der kommt nach Frankfurt. Das ist ein britischer Stand-up-Star. Ist bekannt für seinen sehr trockenen, schnellen und ziemlich schwarzen Humor. Ich mag ihn eigentlich ganz gerne, ehrlich gesagt. Also ist aber nichts für zarte Gemüter. Also für alle genau richtig, die Comedy gerne direkt böse und auf den Punkt mögen. Zu sehen ist Jimmy Carr heute Abend in der MyTicket-Jahrhunderthalle. Im Kuppelsaal ab 19 Uhr. Ticketpreise ab rund 50 Euro. Kulturell etwas ruhiger, aber nicht weniger spannend wird es beim Literaturfestival Literaturm. Hendrik Bolz liest da heute aus den Nullerjahren. Da geht es um das Aufwachsen in den 2000ern, um die ostdeutsche Nachwendeerfahrung, Jugendkultur, Härte, Humor und eine Zeit, die vielen noch ziemlich nah vorkommt, obwohl es auch schon 25 Jahre teilweise her ist. Ja, das ist Geschichte und die Lesung beginnt nicht geschichtlich, sondern ganz frisch um 19.30 Uhr in der Romanfabrik Frankfurt. Tickets ab 18 Euro. Und wer es etwas selbstgemachter mag, der kriegt als Rampenlicht-Chance die Star-Chance für ein Musikvideo. Wollte da immer schon mal sowas haben, dann seid ihr in mein Taunus-Zentrum diese Woche gut aufgehoben. Das MDZ hat nämlich eine eigene Hymne aufgenommen. Da geht es um den Zusammenhalt und um die Lebensfreude, auch im Center. Die wird gefeiert und genau für dieses Lied wird jetzt ein offizielles Musikvideo gedreht. Und gesucht werdet ihr. Egal ob allein, Gruppe, ladet euch einfach den Song auf der MTZ-Website runter, schnappt euch euer Smartphone und macht ein kurzes Video dazu. Könnt mitsingen, tanzen, Lippen bewegen, einfach creative, seid kreativ. Und wer es in die Top 20 schafft, der kommt dann ins Community Voting und am 22. August, da steigt dann der große Filmdreh und als fettes Dankeschön gibt's für die Gewinner einen 500-Euro-Gutschein. Na bitte, da könnt ihr euch ab 18 bewerben und noch bis zum 14. Juni, also gar nicht mehr so lang. Also schmeißt euch in Schale oder in irgendwas Verrücktes und alle Infos dazu findet ihr auf der Website vom MTZ. Viel Spaß und viel Erfolg, was auch immer ihr heute macht.
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1: Auch um halb sieht's nicht wesentlich anders aus. Aprilmodus heute am Mittwoch. Schafskälte. Das ist so genau die Zeit. Jetzt auch von der Zeit passt perfekt. Jetzt morgen noch, übermorgen noch. Temperaturen heute 17, morgen vielleicht 18 und ein bisschen. In der Nacht fast einstellig, also mit Mühe nur 10 Grad in Frankfurt. Heißt auf dem Land vielleicht tatsächlich mal einstellige Werte. Morgen vielleicht eher trocken, bevor Freitag wieder feucht wird. Also mehr Regen, deutlich mehr. Und dann zum Wochenende langsam Entspannung in Sicht.
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1: Und um 16:30 alle langsam beruhigen. Einen lieben Gruß aus der Verkehrszentrale auf die Straßen. Der Stau auf der A3, der hat sich sozusagen so langsam aufgelöst. Kaum mehr 10 Minuten Mehrfahrzeit wie an den anderen Dauerbaustellen auch. Also von der A5 vom Frankfurter Kreuz Richtung Nordwest und Westkreuz die Ecke. Allerdings ein etwas größerer Stau auf dem Weg vom Frankfurter Kreuz zum Mönchhof Dreieck und dann noch weiter Richtung Rüsselsheimer Dreieck. Genau wie auch weiter auf der A3 Richtung Wiesbadener Kreuz. Das ist so eine ganz komische Spurführung. Übrigens, kleiner Tipp, da kann man nach links auf die linke Spur fahren und rechts dann auch über die Abfahrt Raunheim hinten dran wieder drauf fahren. Da gibt es immer wieder Gefummel, habe ich selbst auch schon gestanden, habe gedacht, hä, was denn das? Also da auch die rechte Spur benutzen, ganz rechts kann man auch fahren, dann spart man da ein paar Minuten, weil links ist meistens irgendwie assig langsam, ehrlich. So auch jetzt wieder. Und natürlich wieder die 66 Erbenheim Richtung Wiesbadener Kreuz und die 643, das Dauerproblem dieser Tage. Ja, gutes Gelingen dabei, Viertelstündchen mehr in dem Fall und ansonsten eine gute und sichere Fahrt generell durch alles, was da momentan klemmt. Es ist zum Glück nicht allzu viel. Gute Fahrt euch.
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1: Die Blitzer in der 16-Uhr-Stunde sind, wenn man aus Frankfurt rausfährt, erstmal über die Hanauer da hinten, dann an der Ferdinand-Happ-Straße daneben ein 50er-Blitzer. Wer sich dann zwischen Waldheim und Mülheim verirrt, der findet in der Offenbacher Straße dort einen 50er-Blitzer. Raus Richtung Hanau, Richtung Bruchköbel am inneren Ring 30, Max, genau wie in Langendiebach in Erlensee. Da auch bitte 30. Dann haben wir raus im Kreis Offenbach in Ditzebach und zwar dort in der Altstadt in der Rottgaustraße in 30er Blitzer und auch in Dreieich-Götzenhain in der 30er Zone der Bleisweiger Straße. Fahrt bitte vorsichtig. Und noch einer aus Erzhausen, die K167. Das ist die, wenn ihr nach Erzhausen reinfahrt, da bitte auch vorsichtig fahren.
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0: Hallo Frankfurt am Mittwoch und wir blicken schon mal voraus auf den morgigen 11.06. Da eröffnet in der Schirn eine neue Ausstellung, The World Through AI. Und die zeigt Kunstwerke, die sich mit verschiedenen Dimensionen der künstlichen Intelligenz oder kurz KI auseinandersetzen. Und mit der Kuratorin der Schau, mit Katharina Dohm, haben wir gesprochen und sie hat uns schon mal ein bisschen was dazu verraten, was da ab morgen zu sehen sein wird.
1: Die Ausstellung The World Through AI versucht schon im Titel so ein bisschen vorwegzunehmen. Es geht darum, wie kann man heute die Welt erfahren, eben durch AI, wo wir eigentlich im Alltag immer mit AI-Medien oder verschiedenen Medien beeinflusst sind und begleitet werden. Wir haben rund 30 Künstler ausgewählt, die sich durchaus aus einer kritischen Perspektive mit KI auseinandersetzen und da, sag ich mal, uns, den Besuchern, verschiedene Möglichkeiten geben, KI zu entdecken.
0: Und wir haben es ja gerade schon gehört, so einen kleinen Hinweis, ein bisschen kritisch. Welchen Blick haben denn die Künstlerinnen und Künstler auf die KI in diesem Fall, in der Ausstellung zum Beispiel?
1: Ich glaube, alle Künstler, die hier versammelt in der Ausstellung gezeigt werden, haben eher eine kritische Einstellung zur KI, wobei aber auch viele mit KI arbeiten, also durchaus Modelle gewählt haben, um künstlerische Arbeiten zu erstellen. KI ist so stark in unseren einen Alltag eingegangen, dass man es nicht komplett vermeiden kann, sich damit auseinanderzusetzen. Insofern versuchen die Künstler hier, uns eigentlich auf verschiedenen Weisen klarzumachen, was KI mit uns macht, die Vorteile, aber auch die vielen Nachteile.
0: Was sagen Sie als Kuratorin? Sie haben jetzt ja einen vielfältigen Blick auch durch die Zusammenstellung dieser Ausstellung. Was ist die Meinung? Kann KI auch Kunst oder ist das, was dann hervorgebracht wird, doch eher Deepfake oder eine intelligente, errechnete Halluzination? Wie würden Sie es beschreiben?
1: Also ich würde das eher verneinen. Es gibt Künstler, die KI verwenden und die KI kann viel Buntes machen und sicherlich auch hilfreich sein beim Erstellen. Aber der Künstler, die Künstlerin an sich ist noch maßgeblich wichtig.
0: Also das lässt doch hoffen, sagt die Kuratorin Katharina Dohm über die Ausstellung in der Schirn zur künstlichen Intelligenz. Und wer die sehen möchte, bitte nicht gewohnheitsmäßig einfach so zum Römerberg fahren. Die Schirn befindet sich ja sanierungsbedingt aktuell in der ehemaligen Donndorf-Druckerei in Boggenheim, sonst steht er nämlich von der Baustelle. Aber wer hin will, generell viel Spaß im realen Leben mit der künstlichen Intelligenz.

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0: Der Feierabend jetzt um 5 ist ein bisschen wärmer, mit der Betonung auf ein bisschen. Mit 16,2 Grad aktuell gemessen, zum Beispiel in Sachsenhausen oder auch in Mörfelden.
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2: Ich bin Lea Matschullert. Die Bundesregierung will die Luftfahrtbranche in Deutschland stärken. Dazu wurde im Kabinett eine Strategie beschlossen. Die Luftfahrt sei global und langfristig ein Wachstumsmarkt, heißt es im Beschlusstext.
3: Wegen gestiegener Kerosinpreise, aber auch relativ hoher Kosten am Standort Deutschland, stehen viele Airlines und Flughäfen hierzulande unter Druck. Die Bundesregierung verspricht der Branche mehr Unterstützung. Neben bereits beschlossenen Maßnahmen wie der Senkung der Ticketsteuer werde sie sich auch weiterhin langfristig für international wettbewerbsfähige Standortkosten einsetzen, heißt es in der Strategie. Darin geht es aber auch um klimaschonenderes Fliegen und stabile Lieferketten, zum Beispiel beim Flugbenzin. Katrin Müller, Nachrichtenredaktion.
2: Und das Kabinett brachte auch Gesetzesänderungen für einen schnelleren Ausbau des Glasfasernetzes auf den Weg. Die kommenden Wochen bis zur Sommerpause werden zur entscheidenden Bewährungsprobe für die Regierungskoalition. Bis Anfang Juli will sie ein großes Reformpaket schnüren. Bei einem Spitzentreffen am Abend sollen auch Arbeitgeber und Gewerkschaften zu Wort kommen.
4: Schon vor dem Treffen wird deutlich, wie unterschiedlich die Vorstellungen sind. Die Linke fordert die Gewerkschaften auf, bei Sozialleistungen und Arbeitnehmerrechten klare rote Linien zu ziehen. Auf der anderen Seite werben Wirtschaftsvertreter für tiefgreifende Reformen. Die Wirtschaftsweise Grimm sagt, Deutschland brauche neue Impulse für Wachstum. Dabei geht es unter anderem um Steuern, den Arbeitsmarkt und die Frage, wie mehr Menschen arbeiten können oder länger im Job bleiben. Zoe Tassovali, Nachrichtenredaktion.
2: US-Präsident Trump hat dem Iran nach gegenseitigen Angriffen erneut gedroht. Die iranische Regierung habe zu lange gebraucht, um einen für sie großartigen Deal auszuhandeln. Jetzt müssten sie die Konsequenzen tragen. Das schrieb Trump auf seiner Plattform Truth Social mit Blick auf die sich seit Wochen hinziehenden Verhandlungen über ein Rahmenabkommen zwischen den beiden Ländern. Ein Sprengstoffalarm hat den Betrieb auf einem Kreuzfahrtschiff in Kiel für einige Stunden lahmgelegt. Der Alarm wurde durch eine Ladung ausgelöst, die gegen Mittag an Bord kam. Verdächtig waren 4 Paletten. Ein Teil des Kreuzfahrtschiffes wurde evakuiert. Die Polizei sperrte weiträumig ab. Der Kampfmittelräumdienst rückte an. Gegen 15.15 Uhr gab es schließlich Entwarnung. Die Ware sei ungefährlich. An den Paletten hätten sich möglicherweise Sprengstoffreste befunden, hieß es von der Polizei.
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5: Mit Klaus Bente, guten Tag. Die Fluglärmkommission Frankfurt hat sich heute in einer Sondersitzung erneut mit dem weiterentwickelten Betriebskonzept für den Flughafen befasst. Die Mitglieder haben die eingebrachte Beschlussvorlage angenommen. Das zusätzliche Lärmschutzpaket, erarbeitet von Fraport, Deutscher Flugsicherung und Hessischem Wirtschaftsministerium, wird ausdrücklich begrüßt. Morgen eröffnet in der Schirn die neue Ausstellung The World Through AI. Sie zeigt Kunstwerke, die sich mit verschiedenen Dimensionen der künstlichen Intelligenz KI auseinandersetzen. Dabei ist die Schirn selbst sanierungsbedingt mittlerweile in der ehemaligen Donndorf-Druckerei in Bockenheim gut angelangt, hat uns Schirndirektor Sebastian Baden gesagt.
6: Ja, wir sind sehr froh, dass wir gut angekommen sind, denn es konnte ja nicht vorhersehbar sein, dass es funktioniert, hier dieses Gebäude so fit zu machen, dass es 2 Ausstellungshallen beherbergt, das zweite OG mit den Initiativen und ein offenes Foyer. Und da danken wir sehr, dass die Nachbarschaft und darüber hinaus die ganze Region das wahrgenommen hat, dass die Schirnkunsthalle jetzt hier in Bockenheim ist.
5: Die Ausstellung der Schirn The World Through AI läuft in Bockenheim bis zum 20. September.
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0: Der scharfkalte Mittwochnachmittag ist von Sommer weit entfernt. Nicht mal 20 Grad, deutlich weniger, 17 Grad rum. Vielleicht mit Glück mal ein Zipfel mit 18 Grad. Und die kommende Nacht mit Ach und Krach zweistellig. 10 Grad in Frankfurt heißt im Taunus auch durchaus mal unter 10. Einstellige Werte im Juni, yo, dazwischen immer mal ein Schauer, die lassen in der Nacht nach. Morgen weniger Regen erstmal, aber auch nicht wirklich wärmer, 1 Grad vielleicht. Und auch auf den Freitag hin, da kommt wieder mehr Regen, dafür wird die Nacht ein bisschen milder. Oder kurz gesagt, so ein April-Modus bis zum Wochenende und dann erst ist Entspannung wieder in Sicht. Für nächste Woche sieht es dann schon besser aus.
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0: So, da haben wir den Salat. In der 17-Uhr-Stunde hat es mal wieder richtig gekracht. Und zwar auf der A3 an diesem Dauerproblem am Mönchhof-Dreieck. Und zwar in diesem Fall am schlimmsten zwischen Raunheim und Mönchhof-Dreieck. Ein Unfall mit einem LKW und zwei PKW macht eine gesperrte A3. Das erfordert eine größere Umleitung, denn die Mehrfahrzeit rein rechnerisch hier ist jetzt schon bei über einer Stunde. Deswegen bitte nicht mehr über die A3 fahren. Fahrt ab dem Wiesbadener Kreuz unbedingt ab und über die A66 und die A5 bis zum Nordwestkreuz. Momentan darf auch nur der in der Sperrung stehende Verkehr abfließen, damit die Ölspur, die auch noch an der Unfallstelle ist, beseitigt werden kann. Also da ist sozusagen der größt anzunehmende Feierabendteil momentan zu finden. In der Gegenrichtung ist natürlich auch ein bisschen mehr, so 20 Minuten im Mönchhof-Dreieck Richtung Wiesbadener Kreuz. Ja, abgesehen davon dann auch noch wirklich viel über die A66 nach Wiesbaden und auch die 643 momentan eher im Ich-habe-nicht-so-viel-Spaß-Modus, heißt fast eine halbe Stunde länger wegen der Sperrung der 671. Die anderen Dauerbaustellen natürlich auf der A3 und A5, auch mit den normalen üblichen Mehrminuten. Aber ich denke, das sollte jetzt erstmal lang. Ich wünsche euch da, wo es geht, eine gute und sichere Fahrt und halt euch hier auf dem Laufenden.
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0: Die Blitze der 17-Uhr-Stunde stehen zum Beispiel in Bergkach, also bei Groß-Gerau hinten raus in der Rathausstraße im 30er-Bereich. Dann haben wir einen Richtung 50 der L3017. Das ist die von Hofheim raus Richtung Delkenheim. Wo stehen die heute überall, die Blitze? Ist ja verrückt. Dann haben wir einen Richtung Taunus und zwar auf der Kronberger Straße in Bad Soden. Das ist in der Nähe vom Krankenhaus, da wo es ein bisschen langsamer gehen sollte. Und auch raus Richtung Rottheim vor der Höhe, also Richtung Obererlebach hinten raus, auf der L3057, da fahrt er bitte nicht mehr als 60. Und der aktuellste in Frankfurt, der ist momentan in der Innenstadt und zwar im 50er-Bereich. Wenn man ein bisschen rausfährt Richtung Schwedlersee an der Ferdinand-Happ-Straße, da fahrt er weiter bitte vorsichtig.
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0: Radio Frankfurt an einem ziemlich schafskalten Mittwochnachmittag oder Feierabend inzwischen ja schon. Und wenn man sagt, Dinge werfen ihren Schatten voraus, damit meint man nicht die kalte Temperatur aktuell, sondern sportliche Dinge wie die WM wirft ihren Schatten voraus. Ja, aber nicht die Fußball-WM in dem Fall. Nee, es gibt nämlich eine WM, die findet statt. Und zwar bei uns in Frankfurt und zwar ab morgen. Und wenn ihr wissen wollt, bei welcher WM morgen oder ab morgen die Kuh fliegt, die Stimmung brodelt und ihr live dabei sein könnt, ja, dann müsst ihr noch ein bisschen dranbleiben. Nämlich zwei Songs. Einmal BTS mit Dynamite, passend zum Thema. Und die Pet Shop Boys mit Domino Dancing. Und das Ganze bei mir hier aus den Skyline Studios mit Raul Helmer bei Radio Frankfurt. Ich grüße euch. 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

0: Es ist eine sportliche Woche, auch wenn es eher sportlich frisch momentan vorkommt. Aber es gibt einiges, was auf uns zukommt, außer noch besseres Wetter irgendwann zum Wochenende. Die Fußball-WM zum Beispiel, die wirft ihre Schatten voraus am Donnerstag, das Eröffnungsspiel in Mexiko. Heute schauen wir aber auf eine andere Weltmeisterschaft und die startet mit Team WM in die Darts-WM. Und die findet ab morgen, Achtung, bei uns hier in Frankfurt statt. Und zwar in der Eissporthalle und Radio Frankfurt Sportreporter Felix Roggenkamp. Der macht uns schon mal ein bisschen Appetit drauf.
1: Sportlich gesehen natürlich etwas kleiner als die Fußball-Weltmeisterschaft oder auch die Darts-WM über Weihnachten. Aber trotzdem wird's großer Sport da ab morgen in unserer Eissporthalle. Und stimmungstechnisch wird's auch sehr wild. Wir können mal ins letzte Jahr hineinhören. Da geht's schon ordentlich rund bei so einem Darts-Turnier. Für Team Deutschland werden in diesem Jahr Martin Schindler und Riccardo Pietrezco an den Start gehen. Im letzten Jahr sind die beiden im Halbfinale ausgeschieden, also einen Schritt gibt's noch zu gehen. Ich bin recht zuversichtlich, dass dieser nicht mehr allzu lange auf sich warten lässt. In der Gruppe spielt Team Deutschland gegen die Philippinen und Neuseeland. Spiel 1 gegen die Philippinen gibt's morgen in der Abendsession. Diese startet ab 19 Uhr.

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1: Auch um halb sieht's nicht wesentlich anders aus. April-Modus heute am Mittwoch. Schafskälte. Das ist so genau die Zeit. Jetzt auch von der Zeit passt perfekt. Jetzt morgen noch, übermorgen noch. Temperaturen heute 17, morgen vielleicht 18 und ein bisschen. In der Nacht fast einstellig, also mit Mühe nur 10 Grad in Frankfurt. Heißt auf dem Land vielleicht tatsächlich mal einstellige Werte. Morgen vielleicht eher trocken, bevor Freitag wieder feucht wird. Also mehr Regen, deutlich mehr. Und dann zum Wochenende langsam Entspannung in Sicht.
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1: So, da haben wir den Salat. In der 17-Uhr-Stunde hat es mal wieder richtig gekracht. Und zwar auf der A3 an diesem Dauerproblem am Mönchhof-Dreieck. Und zwar in diesem Fall am schlimmsten zwischen Raunheim und Mönchhof-Dreieck. Ein Unfall mit einem LKW und zwei PKW macht eine gesperrte A3. Das erfordert eine größere Umleitung, denn die Mehrfahrzeit rein rechnerisch hier ist jetzt schon bei über einer Stunde. Deswegen bitte nicht mehr über die A3 fahren. Fahrt ab dem Wiesbadener Kreuz unbedingt ab und über die A66 und die A5 bis zum Nordwestkreuz. Momentan darf auch nur der in der Sperrung stehende Verkehr abfließen, damit die Ölspur, die auch noch an der Unfallstelle ist, beseitigt werden kann. Also da ist sozusagen der größt anzunehmende Feierabendteil momentan zu finden. In der Gegenrichtung ist natürlich auch ein bisschen mehr, so 20 Minuten im Mönchhof-Dreieck Richtung Wiesbadener Kreuz. Ja, abgesehen davon dann auch noch wirklich viel über die A66 nach Wiesbaden und auch die 643 momentan eher im Ich-hab-nicht-so-viel-Spaß-Modus, heißt fast eine halbe Stunde länger wegen der Sperrung der 671. Die anderen Dauerbaustellen natürlich auf der A3 und A5, auch mit den normalen, üblichen Mehrminuten. Aber ich denke, das sollte jetzt erstmal lang. Ich wünsche euch da, wo es geht, eine gute und sichere Fahrt und halt euch hier auf dem Laufenden.
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1: Die Blitze der 17-Uhr-Stunde stehen zum Beispiel in Berkach, also bei Groß-Gerau hinten raus in der Rathausstraße im 30er-Bereich. Dann haben wir einen Richtung 50 der L3017. Das ist die von Hofheim raus Richtung Delkenheim. Wo stehen die heute bald, die Blitze? Ist ja verrückt. Dann haben wir einen Richtung Taunus und zwar auf der Kronberger Straße in Bad Soden. Das ist in der Nähe vom Krankenhaus, da wo es ein bisschen langsamer gehen sollte. Und auch raus Richtung Rottheim vor der Höhe, also Richtung Obererlebach hinten raus, auf der L3057, da fahrt er bitte nicht mehr als 60. Und der aktuellste in Frankfurt, der ist momentan in der Innenstadt und zwar im 50er-Bereich. Wenn man ein bisschen rausfährt Richtung Schwedlersee an der Ferdinand-Happ-Straße, da fahrt er weiter bitte vorsichtig.
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Frankfurt, das Tagebuch der großen Hits. 10. Juni 2006. Nelly Furtado steigt mit Man Eater in die Charts ein. Nelly Furtado wird 1978 in Kanada geboren. Ihre Eltern sind Anfang der 60er aus Portugal hierher ausgewandert. Schon als kleines Kind tritt Nelly gerne auf und steht im Mittelpunkt. Mit 4 singt sie das erste Mal, vor allem mit ihrer Mutter in der örtlichen Kirche, und das gefällt ihr. Als Teenager arbeitet sie in den Sommerferien als Zimmermädchen, um Geld für die Familie dazu zu verdienen. Hier lernt sie, hart zu arbeiten und erst dann aufzuhören, wenn alle, vor allem sie selbst, zufrieden sind. Ihr erstes Album kommt dann 2000. Hier experimentiert sie mit dem Trip-Hop, also einer Mischung aus Hip-Hop und elektronischer Musik. Ihren ersten Hit landet sie mit I'm Like a Bird. Im Laufe der nächsten Jahre verändert sie ihren Stil mehr und mehr. Sie besinnt sich ihrer portugiesischen Wurzeln und flechtet immer mehr traditionelle lateinamerikanische Einflüsse in ihre Musik. Aber bleibt dabei auch dem Hip-Hop treu. Für ihr drittes Album Loose arbeitet sie dabei mit dem Hitproduzenten Timbaland zusammen. Und auf dieser Platte ist auch Man Eater.

0: Radio Frankfurt Richtung Feierabend und damit Gelegenheit, nicht nur unsere gute Musik gleich nach der Werbung zu genießen, die kommt dann zum Beispiel von John Farnham mit You're the Voice oder auch 10cc's, einer meiner All-Time-Ever-Lieblingssongs mit Dreadlock Holiday. 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Dann könnt ihr darauf achten, wenn unser Pausenglockenzeichen kommt, dann, nachdem ihr mit Marc Neugebauer zum Beispiel morgen gut aufgestanden seid bei Andy Schmidt, da klingelt es dann irgendwann im Karton und dann einfach eine WhatsApp schreiben oder anmelden unter radiofrankfurt.de bei dem entsprechenden Formular. 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Einfach gut Radio hören, im wahrsten Sinne des Wortes. Gut Radio hören, das macht jetzt auch gleich weiter nach den Einkaufstipps jetzt.
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1: Wer um 18 Uhr jetzt nochmal shoppen gehen will, der muss zumindest naja, auf nicht sommerliche Temperaturen eingestellt sein. Eher im April-Modus momentan bei 16,8 Grad im Nordend gemessen. Und gleiches gilt auch für Nauheim.
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3: Ich bin Lea Matschulat. Ein Junge ist bei einem Busunfall in Oberbayern ums Leben gekommen. Zwei weitere Kinder und eine Lehrerin sind schwer verletzt. Mehrere Menschen mussten mit leichten Verletzungen behandelt werden. In Hebertshausen war ein Bus mit Grundschülern an Bord mit einem leeren Linienbus zusammengestoßen. Die Unfallursache ist noch unklar. Passend zur Gesundheitsministerkonferenz von Bund und Ländern in Hannover haben tausende Menschen gegen die Sparpläne von Gesundheitsministerin Warken protestiert. Mehr als 8000 Teilnehmer kamen den Veranstaltern zufolge zusammen. Die Demonstranten warnten vor Einschnitten in der Gesundheitsversorgung und höheren Belastungen für Versicherte.
4: Warken stoppen stand auf vielen Schildern. Dazu gab es laute Pfeifkonzerte. Kritisiert werden vor allem höhere Zuzahlungen für Medikamente und geplante Einschränkungen bei der kostenlosen Mitversicherung von Ehepartnern. Die Bundesregierung will damit ein Milliardenloch bei den gesetzlichen Krankenkassen schließen und weitere Beitragserhöhungen verhindern. Die AOK warnt davor, das Sparpaket unter dem Druck der Proteste aufzuweichen. Ohne wirksame Gegenmaßnahmen drohen den Kassen schon im kommenden Jahr neue Finanzprobleme. Zoe Tassovali, Nachrichtenredaktion.
3: Die Bundesregierung will die Luftfahrtindustrie in Deutschland stärken. Das Kabinett hat eine neue Strategie beschlossen. Ziel ist, dass Deutschland gemeinsam mit den europäischen Partnern auch in den kommenden 15 Jahren als führende Luftfahrtnation dauerhaft erfolgreich bleibt. Die Luftfahrt sei ein Wachstumsmarkt. Das Bundeskabinett hat außerdem eine Reform des Telekommunikationsgesetzes auf den Weg gebracht. Damit soll der Glasfaserausbau beschleunigt werden. Sprengstoffalarm auf einem Kreuzfahrtschiff. Die Polizei hat am Mittag in Kiel ein Kreuzfahrtschiff teilweise evakuiert. Bei einer Lieferung mit 4 Paletten Ladung hatten Sprengstoffdetektoren ausgelöst.
5: Der Bereich am Ostseekai wurde abgesperrt. Spezialisten des Kampfmittelräumdienstes untersuchten die auffällige Lieferung. Rund 2000 Passagiere waren bereits an Bord und mussten vorsorglich die Backbordseite des Schiffes räumen. Weitere etwa 2000 Reisende konnten zunächst nicht an Bord gehen. Gegen 15.15 Uhr gab die Polizei Entwarnung. Die Mein Schiff Relax soll planmäßig ablegen. Aus Kiel, Katrin Luxemburger.
3: Es laufen nun weitere Ermittlungen.
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1: Der Mittwochabend bleibt ein frisches Erlebnis und wird vor allem noch frischer. Also nachts gerade mal so 10 Grad, 9 Grad auf dem Land drumherum, Richtung Taunus insbesondere. Die Regenschauer lassen dann zwar nach, aber es fühlt sich doch schon ganz schön frisch an. Dazu auch noch ein bisschen Wind im Gepäck. Morgen, der Donnerstag, ein Grad mehr vielleicht. Die Nächte bleiben frisch und der Freitag ist dann wiederum das Gleiche, nur noch ein bisschen mehr Regen. Zum Wochenende ist das mit der Schafskälte dann aber so langsam durch. Und dann geht es auch langsam nach oben. Nicht so aufzugmäßig, bam, wie der Sommer, sondern das baut sich dann Richtung nächste Woche erst wieder Richtung Sommer auf. Aber durch die Schafskälte müssen wir erstmal durch, Mensch. Ziehen wir uns halt mal abends ein Schafsfell an, so ein Jäckchen, ne?
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1: Um 6 weiter entspanntere Grüße aus der Verkehrszentrale. Außer Dauerbaustellen nach wie vor keine größeren zusätzlichen Unfall- oder Vollsperrungsstaus. Also nur die ganz normalen Verzögerungen, die ihr gewohnt seid. Und insofern eine gute und sichere Fahrt in diesen Mittwochabend.
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1: So, und auch um 6 wollen wir noch mal kurz die Blitzer aktualisieren. Wir haben einen im Trierischen Hof im 40er-Bereich. Der Michael sagt, es wäre sogar 30er-Bereich. Ähnliches gilt im Osten doch für die Lange Straße, 40 dort max. Dann die 50 auf der Ferdinand-Happ-Straße, die bleibt da bitte auch noch sehr ordentlich auf dem Tacho. Dann raus in Sachsenhausen auf der Babenhäuser Landstraße bzw. stadteinwärts einer. Es gibt einen Blitzer raus Richtung Höchst im Industriepark im 30er-Bereich und in Unterliederbach auf der Königsteiner Fahrt. Bitte auch nicht zu schnell. 30 max.
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1: Radio Frankfurt, der Feierabend am Mittwoch. Und Feierabend dürft ihr doppelt wörtlich nehmen, denn zum Mittwoch-Feierabend gibt es immer um 18.30 Uhr unser Cash-Quiz. Das heißt, da sind die lieben Kollegen aus der Gewinnspielredaktion dann gleich dran. Ihr müsst über 18 sein, ein bisschen um die Ecke denken und genau hinhören, was die Jungs erzählen. Und bitte auch nur anrufen, was die Nummer, die sie dann euch durchgeben, hergibt. Unsere normale Nummer funktioniert dann nämlich nicht. Dabei wünsche ich euch dann um 6:30 ganz viel Spaß. Vorher aber gleich noch nach den nächsten beiden Songs das, was das andere Glücksspiel hergibt, nämlich die Börse, ist ja auch momentan eher Lotterie, hat man den Eindruck. Und wie da der Tagesendstand ist, das erzählt uns gleich der Kollege Klaus Bente nach Roxette und nach Queen. Und ich bleibe weiter im Studio für euch, Raul Helmer hier. Einen schönen guten Abend.

0: Radio Frankfurt, Feierabend auch an der Börse, was der Tag heute gebracht hat, der ja auch wieder turbulent war mit Angriffen im Iran und all dem, was noch ansonsten ausstrahlen hätte können. Ob das und was da passiert ist, das verrät uns jetzt Klaus Bente.
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2: Zur Wochenmitte hat sich eine schwächere Tendenz am deutschen Aktienmarkt gezeigt. Am Abend lag der DAX bei 24.195 Punkten, das waren 1% weniger als gestern. Zwischen dem Iran sowie den USA und Israel stehen die Zeichen wieder auf Eskalation. Die Ölpreise stiegen entsprechend und die Anleger zeigten sich einmal mehr verunsichert. Zumal nicht ganz klar ist, ob morgen die Europäische Zentralbank die Leitzinsen für den Euroraum anheben wird oder nicht. Klar verloren unter den 40 Standardwerten haben heute Siemens Energy, SAP und die Commerzbank Aktie. Gewinner gab es aber auch, sie hießen Deutsche Telekom, Adidas und Symrise. Der Eurokurs zeigte sich am Abend mit einem $1,15,50 wenig verändert. Aus Frankfurt, Klaus Bente.

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1: Einen fantastischen Feierabend wünsche ich euch. Freue mich, dass ihr mit dabei seid. Einen wunderbaren Mittwochabend. Und schon heute bei uns weltmeisterliche 100 Euro jetzt hier gleich für euch zu gewinnen, wenn ihr folgende Frage richtig beantwortet.
2: Eine Halbglatze hat 5000 Haare. Wie viele Haare hat dann eine ganze Glatze?
1: Aha, also eine Halbglatze hat also 5000 Haare. Wie viele Haare hat dann eine ganze Glatze? Das wollen wir von euch wissen. Und wenn ihr das raus habt, dann holt ihr euch 100 Euro. Und zwar unter folgender Telefonnummer. Bitte schon mal notieren. 0137 90 30 200. 0137 90 30 200. 50 Cent aus allen deutschen Netzen. Damit könnt ihr mitspielen. Und mit Leitung 2 geht's dann gleich hier rein ins Studio. Vorher gibt's noch ein paar Regeln.
3: Mitmachen bitte ab 18. An Minderjährige werden keine Gewinne ausgezahlt. Jeder Anruf kostet 50 Cent aus allen deutschen Netzen. Bitte darauf achten, dass nicht jeder Anruf, der Kosten produziert, auch automatisch ins Studio gelangt. Gewinnchancen im Leitungsspiel 1 zu 200.000. Parallel dazu kann die Redaktion jederzeit ausgewählte Anrufer per Zufallsprinzip direkt ins Studio durchstellen. Die Teilnahmebedingungen sind auf cashquiz.de zu finden. Dort sind dann später auch alle Lösungen und Gewinner notiert und ein Spiel dauert maximal bis Sendungsende.
1: Ja, vielen Dank dafür und wir wiederholen da nochmal die Frage.
2: Eine Halbglatze hat 5000 Haare. Wie viele Haare hat dann eine ganze Glatze?
1: Ja, und wer raus hat, was da eigentlich rauskommt, dann bitte anrufen. 0137 90 30 200. 50 Cent aus allen deutschen Netzen. 0137 90 30 200. Es geht um 100 Euro. Und Leitung 2 ist auch schon aktiv. Mit der geht's dann direkt rein zu uns ins Studio, ohne Umwege. Und er hat den Weg auch gefunden. Ohne Umwege ist er hier gelandet, der Mirko.
4: Ja, Hallöchen, ich zähle meine Haare gerade noch.
1: Ach so, du bist noch ein bisschen, du bist noch am Zählen. Oh Mann, oh Mann, oh Mann. Ja, liebe Leute, also wenn ihr es raus habt, 100 Euro. Kurze Frage noch. Wann ist denn das Geld auf dem Konto, wenn man jetzt hier gewinnt?
4: Heute Abend noch per Echtzeitüberweisung. Garantiert geht's heute noch raus.
1: Ist nicht dein Ernst, oder?
4: Doch, doch, so machen wir das.
1: Heute Abend? Also vorm Anpfiff des Eröffnungsspiels?
4: Auf jeden Fall.
1: Fantastisch. Dann muss es jetzt nur noch hier klingeln und dann gibt es das Geld unter der 0... Ach, brauche ich die Nummer gar nicht mehr sagen. Hallo, wer ist denn dran?
4: Hallo?
5: Hallo?
1: Ja, wer ist denn da in Leitung 2?
5: Hallo, hier ist Laura.
1: Mensch, Laura.
4: Laura.
1: Vom Chance Button ausgewählt. Was hast du raus, liebe Laura?
5: Und, was ist die Antwort? Mein Sohn wusste es nämlich direkt. Eine ganze Klasse hat keine Haare.
1: Mit Unterstützung der Mama, das stimmt. unser Spielechef kann das bestätigen. 100 Euro für dich, für euch. Bitte ganz kurz dranbleiben, okay?
5: Okay.
1: Dann schönen Abend noch und wir starten gleich mal in die nächste Runde.
4: Auf jeden Fall.
1: Und da geht's auch nochmal um 100 Euro.
4: So machen wir das.
1: Und da geht's um folgende Frage.
2: Ein Mann geht in die Stadt. Es kommen ihm 3 Hunde und 4 Frauen mit jeweils 4 Kindern entgegen. Wie viele Beine gehen in die Stadt?
1: Ein Mann geht in die Stadt. Es kommen ihm 3 Hunde und 4 Frauen mit jeweils 4 Kindern entgegen. Wie viele Beine gehen in die Stadt? Das wollen wir von euch wissen. Runde 2 ist gestartet. Leitung 2 ist schon wieder aktiv. Die nächsten 100 Euro auch heute aufs Konto unter folgender Nummer. 0137 90 30 200. 50 Cent aus allen deutschen Netzen. 0137 90 30 200. Wie viele Beine gehen also in die Stadt? Wenn ihr es raus habt, dann kommt zu uns. Aber macht's besser als Yannick, der war nämlich in einer anderen Sendung schon mal mit dabei und wusste es leider nicht richtig.
3: Wie viele Beine gehen denn nun in die Stadt?
6: 52 Beine.
3: Yannick, du hast alles zusammengezählt, ja?
6: Ja, ja, klar.
3: Ja, so klar ist es dann leider doch nicht.
1: Nee, das ist leider nicht so klar. Das stimmte leider nicht damals. Die 52 können wir so natürlich nicht stehen lassen. Wir starten nochmal, oder?
4: Ja, auf jeden Fall. Wir verdoppeln aber. Wir gehen auf 200 Euro.
1: Ach so.
4: Ja, klar. Ja,
1: das ist wirklich weltmeisterlich hier heute. Hör mal.
4: Ja, machen wir doch.
1: Noch vorm Anpfiff des ersten Spiels. 200 Euro. 0137 90 30 200. Warum konnte die Antwort nicht stimmen, die wir eben gehört haben? Habt ihr es richtig raus? 0137 90 30 200. 50 Cent aus allen deutschen Netzen. Ein Mann geht in die Stadt. Es kommen ihm 3 Hunde und 4 Frauen mit jeweils 4 Kindern entgegen. Wie viele Beine gehen in die Stadt? Wer es raus hat, kann sich hier melden und kassiert wie viel Geld?
4: 200 Euro, heute noch auf dem Konto per Echtzeitüberweisung.
1: Ich wollte gerade fragen, ist es trotzdem heute auf dem Konto, auch wenn es jetzt mehr Geld ist?
4: So schaut's aus, ja.
1: Wow, die Echtzeitüberweisung macht's möglich. Wir brauchen jetzt also nur die richtige Antwort. Silke war auch schon mal da, hatte leider keine richtige Antwort parat. Ich drücke ganz fest die Daumen. Ich brauche bitte die richtige Zahl.
0: Das ist die 54.
1: 54 Beine?
0: Ja.
1: Silke, wie, genau. Warum?
0: Ja, man muss die Beine von dem Mann ja auch mitrechnen.
1: Nee, das war's. Nee. Warum nicht? Warum stimmt's nicht?
4: Ihr seid vielleicht im Verkehr unterwegs, habt nicht genau zugehört. Hört genau zu, ich gebe euch, Achtung, 400 Euro. Ich verdoppel die 200. 400 Euro Garantiegewinn, die heute Abend noch auf dem Konto sind. Ist das geil?
1: Mega. Echt jetzt 400 Euro heute Abend auf dem Konto. 0137 90 30 200 ist die Nummer zum Mitspielen. 50 Cent aus allen deutschen Netzen. Also wirklich, ganz ehrlich, wenn ihr es habt, dann holt euch jetzt die Kohle. Also Leitung 2 ist aktiv, ne? 0137 90 30 250 Cent aus allen deutschen Netzen. Ein Mann geht in die Stadt. Es kommen ihm 3 Hunde und 4 Frauen mit jeweils 4 Kindern entgegen. Wie viele Beine gehen in die Stadt? So, wie viel Geld gibt's? Ich muss nochmal nachfragen.
4: 400 Euro. Ach, weißt du was?
1: Was?
4: Deutschland wird Weltmeister. 500 Euro!
1: Wuhuhu! Du bist doch nicht mehr ganz fit.
4: 500 Euro!
1: Ich habe das jetzt eingeloggt.
4: Hast du eingeloggt?
1: Also
4: let's go.
1: 500 Euro heute aufs Konto unter folgender Nummer. Wenn ihr es jetzt raus habt, wenn ihr sagt, ich weiß, warum es nicht 54 oder 52 sein kann, holt euch jetzt das Geld.
4: Yes!
1: 0137 90 30 200 50 Cent aus allen deutschen Netzen. 0137 90 30 200. Mit Leitung 2 seid ihr direkt bei uns. Leitung 2 erwischen, das Geld holen. 500 Euro geht heute aufs Konto.
2: Ein Mann geht in die Stadt. Es kommen ihm 3 Hunde und 4 Frauen mit jeweils 4 Kindern entgegen. Wie viele Beine gehen in die Stadt?
1: Das ist die Frage. Und Mareike hatte auch schon mal mitgespielt, aber hat leider was anderes gesagt, als wir hören wollten.
3: Mareike, bitte erlöse Hallo. Uns jetzt mal langsam von dieser Quizfrage. Du weißt, wie viele Beine rauskommen?
7: Ja.
3: Also in die Stadt gehen? Wie viele gehen denn nun in die Stadt?
7: Also 40 Beine gehen in die Stadt.
3: 40 Beine meinst du?
7: Ja, 40, ja.
3: Also du bist dir sicher, Mann, es tut mir leid, es stimmt leider auch nicht, es wird nicht richtig.
1: Nein. Da möchte man ja nochmal nachhaken und so, aber es funktioniert einfach nicht, es war nicht richtig.
4: Kommt, schwamm drüber, ich erhöhe den Gewinn. Leute, 600 Euro Garantiegewinn heute Abend noch auf dem Konto, so.
1: Du schmeißt aber ganz schön mit der Kohle um dich,
4: so, ja? So bin ich, jawohl.
1: 600 Euro für die richtige Antwort, habt ihr es raus? Also dann bitte, die Leitung 2 ist schon wieder aktiv. 0137 90 30 200. Der nächste Anruf kann es sein. Es geht um 600 Euro, ist heute auf dem Konto. 50 Cent aus allen deutschen Netzen. 0137 90 30 200. Mensch, warum kann es denn nicht 54 sein oder 40 oder 52, was wir vom Yannick mal gehört hatten? Hat irgendwer die richtige Antwort von euch? Holt euch jetzt das Geld. Es liegt ja bereit hier, 600 Euro.
4: Die warten? Jawohl, absolut. Pass auf, 750. Ich leg 150 Euro obendrauf. 750 Euro Garantiegewinn.
1: Mirko ist definitiv hier bei uns im WM-Fieber. Weltmeisterliches Geld, weltmeisterlich schnell aufs Konto, denn es ist heute Abend schon da. Richtig gehört. Heute Abend ist die Kohle auf eurem Konto. 0137 90 30 200. 50 Cent aus allen deutschen Netzen. 0137 90 30 200. Immer noch keiner da. Heißt natürlich im Umkehrschluss, das ist eure Gelegenheit. Das ist euer Geld, wenn ihr die richtige Antwort habt. 750 Euro. Wir brauchen die richtige Zahl.
2: Ein Mann geht in die Stadt. Es kommen ihm 3 Hunde und 4 Frauen mit jeweils 4 Kindern entgegen. Wie viele Beine gehen in die Stadt?
1: Ja, wie viele Beine gehen in die Stadt? Ich glaube, Ingo hatte damals bei einer anderen Sendung auch nicht so richtig hingehört.
3: Schön, dass Sie bei uns sind. Also Ingo, wie viele Beine gehen denn nun in die Stadt?
8: Ja, es sind weniger als 40.
9: Da sind wir uns schon mal alle einig.
4: Gut, wie viel sind es denn?
8: Meine Antwort, 28.
9: Immer noch ein bisschen zu viel, ne?
4: Es fing gut an, aber nee, 28, Das ist doch nicht romantisch. Mir reicht's. Pass auf.
9: Ja?
4: 1000.
9: Wie bitte?
4: 1000. 1000 Euro. 1000 Euro, die heute Abend auf dem Konto sind. Garantiert. 1000 Euro.
1: Eingeloggt. 1000 Euro für die richtige Antwort. 0137. Spiel ist wieder freigegeben, ne? 0137 90 30 200. 50 Cent aus allen deutschen Netzen. 0137 90 30 200. Ein Mann geht in die Stadt. Es kommen ihm drei Hunde und vier Frauen mit jeweils vier Kindern entgegen. Die kommen entgegen. Wie viele Beine gehen denn in die Stadt?
4: Oh Gott.
1: 1000 Euro. Heute Abend aufs Konto. Das meinen wir vollkommen ernst. Es ist kein Quatsch. Das geht per Echtzeitüberweisung aus. Es ist heute Abend bei euch auf dem Konto. 1000 Euro. Jetzt holen. Können wir noch irgendwas anderes machen? Können wir noch irgendwas beschleunigen? Hast du eine Idee?
4: Pass auf, die Sendung ist gleich zu Ende. Jeden Augenblick kann es hier scheppern. Jeden Augenblick können die 1000 Euro rausgehen. Ich verdreifache die Gewinnchance. Du siehst, ich wollte verdoppeln. Ich verdreifache jetzt. Pass auf. Leitung 3 und 4 mit am Start. Leute, 1000 Euro. Dreifache Gewinnchance. Leitung 2, 3, 4. 1000 Euro, die heute Abend noch aufs Konto gehen.
1: Okay, dann machen wir jetzt aber auch Rabatt. Dreifache Gewinnchance. Komm bitte, vielleicht schaffen wir es ja innerhalb der nächsten Minute. Ich sag's jetzt einfach mal so.
4: Bitte!
1: 0137 90 30 200, das ist die Nummer zum Mitspielen. Leute, wir wollen doch wirklich das Geld jetzt raushauen. 0137 90 30 200. Die nächsten Sekunden können's bringen. Einmal noch die Frage.
2: Ein Mann geht in die Stadt. Es kommen ihm drei Hunde und vier Frauen mit jeweils vier Kindern entgegen. Wie viele Beine gehen in die Stadt?
1: Ein Mann geht in die Stadt. Es kommen ihm drei Hunde und vier Frauen mit jeweils vier Kindern entgegen. Wie viele Beine gehen in die Stadt? 0137 90 30 200. Holt euch das Geld. 1000 Euro. 0137 90 30 200. 50 Cent aus allen deutschen Netzen. Haben wir jetzt ein Klingeln? Immer noch kein Klingeln.
4: Nee.
1: Aber die Sendung ist gleich zu Ende. Wir müssen jetzt was tun, bitte.
4: Leitung 2, 3, 4 sind grün. Pass auf. Ich verdoppel nochmal. Ich verdoppel die dreifache Gewinnchance.
1: Okay.
4: Mit dabei jetzt Leitung 7, 12 und 13. Jede Sekunde kann es klingeln. Mit der sechsfachen Gewinnchance zu 1000 Euro. Jetzt hier durchkommen, gewinnen und 1000 Euro kassieren.
1: Ist somit eingeloggt. Komm ganz schnell jetzt hier. Die nächsten Sekunden hauen wir jetzt das Geld raus. Die nächsten Sekunden sind die entscheidenden. Es geht jetzt um 1000 Euro. 0137 90 30 200. Wer holt sich jetzt eine von sechs Leitungen? Sechsfache Gewinnchance. 50 Cent aus allen deutschen Netzen. 0137 90 30 200. Nochmal zum Mittippen. 0137 90 30 200. Es hat immer noch nicht geklingelt, oder?
4: Nee?
1: Alle Leitungen noch grün, noch keiner hier. 1000 Euro gehen garantiert raus. Innerhalb der nächsten Sekunden. Wir brauchen jetzt. Hast du noch ein paar Leitungen? Kannst du noch irgendwas tun?
4: Du, pass auf, ich gebe nochmal drei Leitungen oben drauf. Die 16, 17, 18. Spannung, 1000 Euro warten. Neunfache Leitungschance, neunfache Gewinnchance. Jetzt anrufen, an der neuen Leitung treffen, zu uns kommen, 1000 Euro kassieren, die heute noch auf dem Konto sind.
1: Ich mache jetzt aber wirklich mal alles aus.
4: Bitte.
1: Neunfache Gewinnchance. Ihr holt sie euch unter 0137 90 30 200, damit wir kein Klingeln verpassen hier. 0137 90 30 200. Warum kann denn da nicht sowas wie 54 rauskommen oder 52 oder 40, was wir schon mal gehört hatten?
2: Ein Mann geht in die Stadt. Es kommen ihm drei Hunde und vier Frauen mit jeweils vier Kindern entgegen. Wie viele Beine gehen in die Stadt?
1: Immer noch kein Klingeln. Wir müssen jetzt ein Klingeln haben unter der 0137 90, 30, 200. Das Geld ist heute Abend auf eurem Konto. 1000 Euro. 0137 90, 30, 200. 50 Cent aus allen deutschen Netzen. Mirko, was machen wir jetzt?
4: So, pass auf. Es sind die letzten 120 Sekunden. Butter bei die Fische.
1: Ja.
4: Ich erhöhe die Gewinnchance drastisch. Ich gebe 4 Leitungen dazu, die 23, 24, 26 und 28. Heißt, 13 Leitungen, 120 Sekunden, 1000 Euro warten. 1000 Euro Garantiegewinn, die heute noch aufs Konto gehen. Let's go.
1: 1000 Euro innerhalb der nächsten 120 Sekunden garantiertes Klingeln. 0137 90 30 200. Mensch Leute, holt euch die Kohle, die ist heute Abend. Heute Abend ist die Kohle auf eurem Konto. 1000 Euro für die richtige Antwort. Noch hat's nicht geklingelt. Das Geld ist da. 0137 90 30 200. 50 Cent aus allen deutschen Netzen. Die letzten 90 Sekunden. 0137 90 30 200. Wer kassiert 1000 Euro?
2: Ein Mann geht in die Stadt. Es kommen ihm 3 Hunde und 4 Frauen mit jeweils 4 Kindern entgegen. Wie viele Beine gehen in die Stadt?
1: Die letzten 60 Sekunden laufen gleich. 59, 58, 57, 0137, 90, 30, 200, 50 Cent aus allen deutschen Netzen. 0137, 90, 30, 200. Garantiertes Klingeln innerhalb der nächsten 35 Sekunden. Es wird garantiert passieren. 0137, 90, 30, 200, das ist eure Chance. 1000 Euro. 0137 90 30 200. 50 Cent aus allen deutschen Netzen. 13 Leitungen, 13-fache Gewinnchance. 1000 Euro. Echtzeitüberweisung. Heute das Geld auf dem Konto. Es muss nur noch in einer von unseren Leitungen klingeln. Dann geht das Geld quasi sofort raus für die richtige Antwort. Und da klingelt's auch. In Leitung 12 vom Chance-Button ausgewählt. Wer ist da? Hallo?
10: Hallo.
1: Hallo, deine Antwort bitte.
10: Zwei Beine.
1: Zwei.
10: Die kommen Ihnen ja entgegen.
1: Und das ist richtig. Zwei Beine stimmt, jawohl. Herzlichen Glückwunsch. 1000.
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1: Ich bin Lea Matschullat. Mehrere tausend Menschen haben in Hannover gegen die Sparpläne von Bundesgesundheitsministerin Warken demonstriert. Zu der Kundgebung hatte unter anderem die Gewerkschaft Verdi aufgerufen. Bei der gesetzlichen Krankenversicherung und auch bei einer Pflegereform hätten die Entwürfe, Zitat, eine erhebliche soziale Schieflage. Das sagte Vorstandsmitglied Mühler. Der Vorsitzende der Ländergesundheitsminister, Niedersachsens Ressortchef Philippi, sagte, die Reform sei mit den Ländern nicht machbar. Die Bundesregierung will die Luftfahrtbranche in Deutschland stärken. Dazu wurde im Kabinett eine Strategie beschlossen. Die Luftfahrt sei global und langfristig ein Wachstumsmarkt, heißt es im Beschlusstext.
2: Wegen gestiegener Kerosinpreise, aber auch relativ hoher Kosten am Standort Deutschland, stehen viele Airlines und Flughäfen hierzulande unter Druck. Die Bundesregierung verspricht der Branche mehr Unterstützung. Neben bereits beschlossenen Maßnahmen wie der Senkung der Ticketsteuer werde sie sich auch weiterhin langfristig für international wettbewerbsfähige Standortkosten einsetzen, heißt es in der Strategie. Darin geht es aber auch um klimaschonenderes Fliegen und stabile Lieferketten, zum Beispiel beim Flugbenzin. Katrin Müller, Nachrichtenredaktion.
1: Außerdem durch das Kabinett auf den Weg gebracht, ein schnellerer Ausbau des Glasfasernetzes. Bei einem schweren Busunfall in Oberbayern ist ein Kind ums Leben gekommen. Ein Reisebus mit Schulkindern war am Mittag im Landkreis Dachau mit einem Linienbus zusammengestoßen.
3: Unterwegs waren Schülerinnen und Schüler einer zweiten Klasse. Ein Kind starb bei dem Unfall, wie die Polizei am späten Nachmittag bestätigt hat. Weitere Kinder und eine Lehrerin wurden teils schwer verletzt. Die beiden Busse sind bei Hebertshausen in einer Kurve zusammengestoßen. Im Linienbus waren keine Fahrgäste. Beide Busfahrer haben nach dem Unfall freiwillig einen Atemalkoholtest gemacht, der bestätigt hat, dass beide nüchtern waren. Was genau zu dem Unfall geführt hat, ist bislang unklar. Aus München, Oliver Urbanke.
1: US-Präsident Trump hat trotz Waffenruhe im Irankrieg einen weiteren Angriff gegen das Land angekündigt. Das US-Militär habe den Iran am Dienstag hart getroffen und, Zitat, wir werden sie heute wieder hart treffen. Das sagte Trump am Mittag US-Ortszeit im Weißen Haus vor Reportern. Gleichzeitig machte er Druck auf den Iran, einem Abkommen zuzustimmen.
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4: Der Mittwochabend bleibt ein frisches Erlebnis und wird vor allem noch frischer. Also nachts gerade mal so 10 Grad, 9 Grad auf dem Land drumherum, Richtung Taunus insbesondere. Die Regenschauer lassen dann zwar nach, aber es fühlt sich doch schon ganz schön frisch an. Dazu auch noch ein bisschen Wind im Gepäck. Morgen, der Donnerstag, ein Grad mehr vielleicht. Die Nächte bleiben frisch und der Freitag ist dann wiederum das Gleiche, nur noch ein bisschen mehr Regen. Zum Wochenende ist das mit der Schafskälte dann aber so langsam durch und dann geht auch langsam nach oben. Nicht so aufzugmäßig bäm wie der Sommer, sondern das baut sich dann Richtung nächste Woche erst wieder Richtung Sommer auf. Aber durch die Schafskälte müssen wir erstmal durch, Mensch. Ziehen wir uns halt mal abends ein Schafsfell an, so ein Jäckchen, ne?
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4: Späte Grüße aus der Verkehrszentrale, auch jetzt noch in der 19-Uhr-Stunde, insbesondere auf der A3 nach dem großen Unfall und der Sperrung, die inzwischen aufgehoben ist, aber immer noch mehr als eine halbe Stunde Mehrfahrzeit, insbesondere zwischen Wiesbaden und Mönchhof-Dreieck. Wiesbadener Kreuz unbedingt deswegen weiter über die A66 abfahren, auch wenn da ein bisschen dickerer Verkehr ist, aber das ist immer noch das Beste. Alles andere inzwischen auch schon unter 10 Minuten. Insofern kommt er ansonsten soweit ganz gut durch. Eine gute und sichere Fahrt wünsche ich an.
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4: Der Mittwoch Feierabend, hoffe ich doch zumindest für die allermeisten. Und was man nach Feierabend machen kann, ist irgendwo hingehen, sich Sachen angucken, zum Beispiel auch eine Ausstellung. Und was ihr euch ab morgen ausstellungsmäßig angucken könnt, das erfahrt ihr heute schon bei uns hier bei Radio Frankfurt. Und das ist ganz spannend, denn da geht es um KI und um Kunst. Und wie das zusammenhängt und wo ihr dazu ab morgen eine Ausstellung euch anschauen könnt und was dazu sehen gibt und alles drumherum, das gibt's gleich nach den nächsten beiden Musiken von und mit mir. Vorher spiele ich euch noch zum Beispiel von den Communards Don't Leave Me This Way oder auch von Pink Runaway. Ich renne nicht weg, ich bleibe hier schön auf meinem Bobbe sitzen. Raul Helmer aus den Skyline-Studios, einen schönen guten Abend.

0: Hi. Hallo
1: Frankfurt am Mittwoch und wir blicken schon mal voraus auf den morgigen 11.06. Da eröffnet in der Schirn eine neue Ausstellung, The World Through AI. Und die zeigt Kunstwerke, die sich mit verschiedenen Dimensionen der künstlichen Intelligenz oder kurz KI auseinandersetzen. Und mit der Kuratorin der Schau, mit Katharina Dohm, haben wir gesprochen und sie hat uns schon mal ein bisschen was dazu verraten, was da ab morgen zu sehen sein wird.
2: Die Ausstellung The World Through AI versucht schon im Titel so ein bisschen vorwegzunehmen. Es geht darum, wie kann man heute die Welt erfahren, eben durch AI, wo wir eigentlich im Alltag immer mit AI-Medien oder verschiedene Medien beeinflusst sind und begleitet werden. Wir haben rund 30 Künstler ausgewählt, die sich durchaus aus einer kritischen Perspektive mit KI auseinandersetzen und da, sage ich mal, uns, den Besuchern, verschiedene Möglichkeiten geben, KI zu entdecken.
1: Und wir haben es ja gerade schon gehört, so einen kleinen Hinweis, ein bisschen kritisch. Welchen Blick haben denn die Künstlerinnen und Künstler auf die KI in diesem Fall, in der Ausstellung zum Beispiel?
2: Ich glaube, alle Künstler, die hier versammelt in der Ausstellung gezeigt werden, haben eher eine kritische Einstellung zur KI, wobei aber auch viele mit KI arbeiten, also durchaus Modelle gewählt haben, um künstlerische Arbeiten zu erstellen. KI ist so stark in unseren Alltag eingegangen, dass man es nicht komplett vermeiden kann, sich damit auseinanderzusetzen. Insofern versuchen die Künstler hier, uns eigentlich auf verschiedenen Weisen klarzumachen, was KI mit uns macht, die Vorteile, aber auch die vielen Nachteile.
1: Was sagen Sie als Kuratorin? Sie haben jetzt ja einen vielfältigen Blick auch durch die Zusammenstellung dieser Ausstellung. Was ist die Meinung? Kann KI auch Kunst oder ist das, was dann hervorgebracht wird, doch eher Deepfake oder eine intelligente, errechnete Halluzination? Wie würden Sie es beschreiben?
2: Also ich würde das eher verneinen. Es gibt Künstler, die KI verwenden und die KI kann viel Buntes machen und sicherlich auch hilfreich sein beim Erstellen. Aber der Künstler, die Künstlerin an sich ist noch maßgeblich wichtig.
1: Also das lässt doch hoffen, sagt die Kuratorin Katharina Dohm über die Ausstellung in der Schirn zur künstlichen Intelligenz. Und wer die sehen möchte, bitte nicht gewohnheitsmäßig einfach so zum Römerberg fahren. Die Schirn befindet sich ja sanierungsbedingt aktuell in der ehemaligen Donndorf-Druckerei in Boggenheim. Sonst steht er nämlich vor einer Baustelle. Aber wer hin will, generell viel Spaß im realen Leben mit der künstlichen Intelligenz.

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1: Der Mittwochabend bleibt ein frisches Erlebnis und wird vor allem noch frischer. Also nachts gerade mal so 10 Grad, 9 Grad auf dem Land drumherum, Richtung Taunus insbesondere. Die Regenschauer lassen dann zwar nach, aber es fühlt sich doch schon ganz schön frisch an. Dazu auch noch ein bisschen Wind im Gepäck. Morgen, der Donnerstag, ein Grad mehr vielleicht. Die Nächte bleiben frisch und der Freitag ist dann wiederum das Gleiche, nur noch ein bisschen mehr Regen. Zum Wochenende ist das mit der Schafskälte dann aber so langsam durch und dann geht's auch langsam nach oben. Nicht so aufzugmäßig, bäm, wie der Sommer, sondern das baut sich dann Richtung nächste Woche erst wieder Richtung Sommer auf. Aber durch die Schafskälte müssen wir erstmal durch, Mensch. Ziehen wir uns halt mal abends ein Schafsfell an, so ein Jäckchen, ne?
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1: Um 7:30 Grüße aus der Verkehrszentrale. Etwas beruhigtere, aber noch nicht ganz. Alle Staus haben sich aufgelöst vom Nachmittag, auch auf der A3 an Mönchhof-Dreieck und drumherum die Dauerbaustellen. Im Wesentlichen läuft's wieder. Einen haben wir aber noch, und zwar vom Offenbacher Kreuz Richtung Abfahrt Hanau. Dort wiederum ein kleiner Unfall, macht aber momentan auch um die Viertelstunde mehr Fahrzeit. Bitte da auch noch eine Rettungsgasse frei halten. Da kommt mit Sicherheit noch das eine oder andere mit Blinklicht vorbei. Und ja, wenn man da nicht lang möchte, kann man höchstens noch über die 66 und die B43A drum rumfahren. Aber ja, 15, 20 Minuten mehr Fahrzeit, da kann man auch ein bisschen Geduld haben. Und vielleicht ist es ja auch gar nicht so schlimm, dass man nicht dann doch etwas schneller noch vorbeikommt. Ich wünsche auf jeden Fall, da wo es geht, gute und sichere Fahrt. Außer auf der A3 läuft es ja soweit. Und insofern kommt gut, wohin ihr auch immer unterwegs seid.
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1: 10. Juni 1996. Robert Miles ist mit Fable neu in den deutschen Singlecharts. Der DJ aus der italienischen Schweiz bringt den Song auf dem Album Dreamland raus. Genau wie Miles' großer Hit Children erreicht auch Fable in unzähligen Ländern der Welt die Top 10, unter anderem in Frankreich, Spanien, Irland, Belgien und auch hier bei uns in Deutschland. Robert Miles ist auch danach weiterhin erfolgreich als Musiker. Später nimmt dann allerdings das Schicksal seinen Lauf. Miles bekommt die Diagnose Krebs im 4. Stadium. 9 Monate lang versucht er, die Krankheit zu besiegen, letztendlich leider ohne Erfolg. Er stirbt im Mai 2017 auf Ibiza. Freunde und Kollegen vermissen ihn besonders und sprechen von ihm als Ausnahmekünstler, als Pionier und als Schöpfer mit einem unnachahmlichen Talent, Klänge und Musik zu entdecken. Und genau das wird er auch in den Herzen seiner Fans für immer bleiben. Und er lebt weiter in seinen Songs, wie zum Beispiel in Fable.

0: Und mit Radio Frankfurt geht es auch für mich jetzt so langsam Richtung Feierabend, auch wenn es ein bisschen später ist als bei den meisten bei euch. Gibt es von mir gleich nach der Werbung noch zum Beispiel Lena mit Strip, aber mit The Winner Takes It All und Mike and the Mechanics mit Another Cup of Coffee. Na, Kaffee um die Uhrzeit höchstens noch musikalisch, bei mir zumindest. Dafür aber gleich musikalisch nach den Nachrichten auf der anderen Seite Enrico Ostendorf wieder mit seinem großartigen Feierabendmix. Morgen zum Aufstehen gibt's bei Radio Frankfurt wieder Markt Neugebauer, dann Andi Schmidt und zum Feierabend serviere ich euch dann wieder die Musik, wenn ihr denn mögt. Also bis morgen, hasta mañana, ihr und euer Rolito. Schönen Mittwochabend euch noch.
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1: Ich bin Lea Matschullert. Protest gegen die Sparpläne von Bundesgesundheitsministerin Warken. In Hannover gingen mehrere tausend Menschen auf die Straße.
2: Warken stoppen stand auf vielen Schildern. Dazu gab es laute Pfeifkonzerte. Kritisiert werden vor allem höhere Zuzahlungen für Medikamente und geplante Einschränkungen bei der kostenlosen Mitversicherung von Ehepartnern. Die Bundesregierung will damit ein Milliardenloch bei den gesetzlichen Krankenkassen schließen und weitere Beitragserhöhungen verhindern. Die AOK warnt davor, das Sparpaket unter dem Druck der Proteste aufzuweichen. Ohne wirksame Gegenmaßnahmen drohen den Kassen schon im kommenden Jahr neue Finanzprobleme. Zoe Tassovali, Nachrichtenredaktion.
1: Der Tankrabatt fällt wie geplant Ende des Monats weg. Das haben die Fraktionen von Union und SPD entschieden. Die Koalition hatte die Spritsteuer im Mai und Juni um knapp 17 Cent pro Liter gesenkt.
3: Der Tankrabatt war von Beginn an für 2 Monate geplant. Zuletzt hatte es aber viele Debatten über eine mögliche Verlängerung gegeben. Jetzt ist das Ende amtlich. Der Rabatt habe gut gewirkt, heißt es aus den Regierungsfraktionen, aber er sei finanzpolitisch nicht sinnvoll. Man könne es sich in der aktuellen Lage nicht leisten, Schulden dafür aufzunehmen. Damit dürften die Preise an den Zapfsäulen ab Juli wieder nach oben gehen und das kurz vor den Sommerferien. Ursula Winkler, Nachrichtenredaktion.
1: Ein Junge ist bei einem Busunfall in Oberbayern umgekommen. 2 weitere Kinder und eine Lehrerin sind schwer verletzt. Mehrere Menschen mussten mit leichten Verletzungen behandelt werden. In Hebertshausen war ein Bus mit Grundschülern an Bord mit einem leeren Linienbus zusammengestoßen. Die Unfallursache ist noch unklar. Die Polizei hat auch einen Gutachter eingeschaltet. Die EU-Kommission hat ChatGPT, Claude und anderen Anbietern künstlicher Intelligenz einen Praxisleitfaden für die bald verpflichtende Kennzeichnung von KI-Inhalten gegeben. So sollen Videos und Fotos den Vorschlägen nach etwa durch Etiketten in einer Ecke des Bildausschnittes klar als KI-generiert oder KI-modifiziert markiert werden. In Videos sollten die Kennzeichnungen demnach direkt zu Beginn erscheinen, dort bleiben oder zumindest in regelmäßigen Abständen wieder eingeblendet werden.
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3: Ich bin Lea Matschulat. Die Bahnstrecke zwischen Lehrte bei Hannover und Berlin wird Medienberichten zufolge im kommenden Jahr 10 Monate lang vollgesperrt. Die Komplettsperrung sei vom 5. Februar bis 10. Dezember 2027 geplant, berichten T-Online und die Hannoversche Allgemeine Zeitung. Ausgetauscht werden sollen demnach unter anderem etliche Weichen sowie Gleise und Lärmschutzwände erneuert werden. Die Deutsche Bahn will nach Angaben einer Sprecherin bald informieren. Im Kanzleramt sprechen Gewerkschaften und die Spitzen von Schwarz-Rot über den Reformbedarf, etwa bei den Sozialversicherungen.
4: Schon vor dem Treffen wird deutlich, wie unterschiedlich die Vorstellungen sind. Die Linke fordert die Gewerkschaften auf, bei Sozialleistungen und Arbeitnehmerrechten klare rote Linien zu ziehen. Auf der anderen Seite werben Wirtschaftsvertreter für tiefgreifende Reformen. Die Wirtschaftsweise Grimm sagt, Deutschland brauche neue Impulse für Wachstum. Dabei geht es unter anderem um Steuern, den Arbeitsmarkt und die Frage, wie mehr Menschen arbeiten können oder länger im Job bleiben. Zoe Tassovali, Nachrichtenredaktion.
3: Mehrere tausend Menschen haben in Hannover gegen die Sparpläne von Bundesgesundheitsministerin Warken demonstriert. Zu der Kundgebung hatte unter anderem die Gewerkschaft Verdi aufgerufen. Bei der gesetzlichen Krankenversicherung und auch bei einer Pflegereform hätten die Entwürfe, Zitat, eine erhebliche soziale Schieflage, sagte Vorstandsmitglied Silvia Bühler. Der Vorsitzende der Ländergesundheitsminister, Niedersachsens Ressortchef Philippi, sagte, die Reform sei mit den Ländern nicht machbar. Bei einem schweren Busunfall in Oberbayern ist ein Kind umgekommen. Ein Reisebus mit Schulkindern war am Mittag im Landkreis Dachau mit einem Linienbus zusammengestoßen.
5: Unterwegs waren Schülerinnen und Schüler einer zweiten Klasse. Ein Kind starb bei dem Unfall, wie die Polizei am späten Nachmittag bestätigt hat. Weitere Kinder und eine Lehrerin wurden teils schwer verletzt. Die beiden Busse sind bei Hebertshausen in einer Kurve zusammengestoßen. Im Linienbus waren keine Fahrgäste. Beide Busfahrer haben nach dem Unfall freiwillig einen Atemalkoholtest gemacht, der bestätigt hat, dass beide nüchtern waren. Was genau zu dem Unfall geführt hat, ist bislang unklar. Aus München, Oliver Urbanke.
3: Die Polizei hat für die Ermittlungen auch einen Gutachter eingeschaltet.
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1: Ich bin Thomas Brockt. Der sogenannte Tankrabatt fällt wie geplant Ende Juni weg. Das haben nach Informationen der Bild die Fraktionen von Union und SPD entschieden. Die Koalition hatte die Spritsteuer im Mai und Juni um knapp 17 Cent pro Liter gesenkt.
2: Der Tankrabatt war von Beginn an für 2 Monate geplant. Zuletzt hatte es aber viele Debatten über eine mögliche Verlängerung gegeben. Jetzt ist das Ende amtlich. Der Rabatt habe gut gewirkt, heißt es aus den Regierungsfraktionen, aber er sei finanzpolitisch nicht sinnvoll. Man könne es sich in der aktuellen Lage nicht leisten, Schulden dafür aufzunehmen. Damit dürften die Preise an den Zapfsäulen ab Juli wieder nach oben gehen und das kurz vor den Sommerferien. Ursula Winkler, Nachrichtenredaktion.
1: Im Kanzleramt sind die Spitzen der schwarz-roten Koalition mit Vertretern von Wirtschaftsverbänden und Gewerkschaften zusammengekommen. Die Themen: der Reformbedarf bei den Sozialversicherungen, am Arbeitsmarkt, bei Steuern und Bürokratieabbau. Entscheidungen sind nicht zu erwarten. Diese sollen erst in einer Sitzung des Koalitionsausschusses fallen, die für den 1. Juli geplant ist. Passend zur Gesundheitsministerkonferenz von Bund und Ländern in Hannover haben tausende Menschen gegen die Sparpläne von Gesundheitsministerin Wagen protestiert. Mehr als 8000 Teilnehmer kamen laut den Veranstaltern zusammen. Die Demonstranten warnten vor Einschnitten in der Gesundheitsversorgung und höheren Belastungen für Versicherte.
3: Wagen stoppen stand auf vielen Schildern. Dazu gab es laute Pfeifkonzerte. Kritisiert werden vor allem höhere Zuzahlungen für Medikamente und geplante Einschränkungen bei der kostenlosen Mitversicherung von Ehepartnern. Die Bundesregierung will damit ein Milliardenloch bei den gesetzlichen Krankenkassen schließen und weitere Beitragserhöhungen verhindern. Die AOK warnt davor, das Sparpaket unter dem Druck der Proteste aufzuweichen. Ohne wirksame Gegenmaßnahmen drohen den Kassen schon im kommenden Jahr neue Finanzprobleme. Zoe Tassovali, Redaktion.
1: US-Präsident Trump hat trotz Waffenruhe im Irankrieg einen weiteren Angriff gegen das Land angekündigt. Das US-Militär habe den Iran gestern hart getroffen und werde es auch heute wieder tun, sagte Trump im Weißen Haus vor Reportern. Gleichzeitig machte er Druck auf den Iran, einem Abkommen zuzustimmen.
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1: Ich bin Thomas Brockt. Die nächsten Wochen bis zur Sommerpause werden zur entscheidenden Bewährungsprobe für die Regierungskoalition. Bis Anfang Juli will sie ein großes Reformpaket schnüren. Zur besseren Abstimmung sind die Spitzen der schwarz-roten Koalition am Abend mit Vertretern von Wirtschaftsverbänden und Gewerkschaften zusammengekommen.
2: Schon vor dem Treffen wird deutlich, wie unterschiedlich die Vorstellungen sind. Die Linke fordert die Gewerkschaften auf, bei Sozialleistungen und Arbeitnehmerrechten klare rote Linien zu ziehen. Auf der anderen Seite werben Wirtschaftsvertreter für tiefgreifende Reformen. Die Wirtschaftsweise Grimm sagt, Deutschland brauche neue Impulse für Wachstum. Dabei geht es unter anderem um Steuern, den Arbeitsmarkt und die Frage, wie mehr Menschen arbeiten können oder länger im Job bleiben. Zoe Tassovali, Nachrichtenredaktion.
1: Der sogenannte Tankrabatt fällt wie geplant Ende des Monats weg. Das haben nach Informationen der Bild-Zeitung die Fraktionen von Union und SPD entschieden. Nach langen Beratungen habe man sich entschieden, den Rabatt wie geplant am 30. Juni auslaufen zu lassen, sagt der Unionsfraktionsvize Müller der Zeitung. Zusammen mit dem SPD-Fraktionsvize Zorn sagte er auch, bei einem möglichen starken Preisanstieg könne man schnell reagieren, auch in den Sommerferien. Deutschland ist auf Extremhitze als Krisenlage aus Sicht von Gesundheits- und Klimaexperten bisher nicht ausreichend vorbereitet. Mehr als 150 Institutionen und Verbände fordern daher, Hitzeschutz systematisch in Krisenvorsorge, Gesundheitsversorgung und Katastrophenschutz zu integrieren.
3: Das Bündnis warnt vor einem sogenannten Hitzedom-Szenario, bei dem in nur wenigen Tagen Zehntausende Menschen sterben könnten. Bei dem Wetterphänomen bildet eine besonders stark ausgeprägte Hochdruckzone in der Atmosphäre eine Art Kuppel, die dann die Hitze über einem bestimmten Gebiet einschließt und die heiße Luft gefangen hält. Darauf sei Deutschland nicht vorbereitet. Die Experten fordern einen konsequenten und flächendeckenden Hitzeschutz mit klaren Zuständigkeiten, wirksamen Schutz für Risikogruppen und einem gestärkten Gesundheitssystem für Hitzelagen. Ursula Winkler, Nachrichtenredaktion.
1: US-Präsident Trump hat trotz Waffenruhe im Irankrieg einen weiteren Angriff gegen das Land angekündigt. Das US-Militär habe den Iran gestern hart getroffen und werde es auch heute wieder tun, sagte Trump im Weißen Haus vor Reportern. Gleichzeitig machte er Druck auf den Iran, einem Abkommen zuzustimmen.
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1: Ich bin Thomas Brock. Die Spitzen der schwarz-roten Koalition haben weitere Gespräche mit Arbeitgebern und Gewerkschaften über Reformen in Deutschland vereinbart. Das teilte ein Regierungssprecher nach Beratungen im Kanzleramt mit. Die Vertreter der Regierungskoalition begrüßten die Bereitschaft der Wirtschafts- und Gewerkschaftsvertreter, den Reformprozess konstruktiv zu begleiten, hieß es weiter. Union und SPD wollen bis zur Sommerpause grundlegende Reformen auf den Weg bringen. Bei dem Gespräch im Kanzleramt ging es um die Situation am Arbeitsmarkt, die Stabilität und Sicherung der Sozialversicherungen, Bürokratieabbau und Steuerpolitik. Passend zur Gesundheitsministerkonferenz von Bund und Ländern in Hannover haben tausende Menschen gegen die Sparpläne von Gesundheitsministerin Wagen protestiert. Mehr als 8000 Teilnehmer kamen laut den Veranstaltern zusammen. Die Demonstranten warnten vor Einschnitten in der Gesundheitsversorgung und höhere Belastungen für Versicherte.
2: Wagen stoppen stand auf vielen Schildern. Dazu gab es laute Pfeifkonzerte. Kritisiert werden vor allem höhere Zuzahlungen für Medikamente und geplante Einschränkungen bei der kostenlosen Mitversicherung von Ehepartnern. Die Bundesregierung will damit ein Milliardenloch bei den gesetzlichen Krankenkassen schließen und weitere Beitragserhöhungen verhindern. Die AOK warnt davor, das Sparpaket unter dem Druck der Proteste aufzuweichen. Zoe Tassovali, Redaktion.
1: Bei einem schweren Busunfall in Oberbayern ist ein Kind ums Leben gekommen. Ein Reisebus mit Schulkindern war am Mittag im Landkreis Dachau mit einem Linienbus zusammengestoßen.
3: Unterwegs waren Schülerinnen und Schüler einer zweiten Klasse. Ein Kind starb bei dem Unfall, wie die Polizei am späten Nachmittag bestätigt hat. Weitere Kinder und eine Lehrerin wurden teils schwer verletzt. Die beiden Busse sind bei Hebertshausen in einer Kurve zusammengestoßen. Im Linienbus waren keine Fahrgäste. Beide Busfahrer haben nach dem Unfall freiwillig einen Atemalkoholtest gemacht, der bestätigt hat, dass beide nüchtern waren. Was genau zu dem Unfall geführt hat, ist bislang unklar. Aus München, Oliver Urbanke.
1: Die Bahnstrecke zwischen Lehrte bei Hannover und Berlin wird im kommenden Jahr 10 Monate lang voll gesperrt. Die Komplettsperrung sei vom 5. Februar bis 10. Dezember 2027 geplant, berichtet unter anderem die Hannoversche Allgemeine Zeitung. Ausgetauscht werden sollen demnach unter anderem etliche Weichen und Gleise. Die Deutsche Bahn will darüber bald informieren.
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